0: Flasche gespritzt haben. Dabei soll es auch schwere Hygienefehler gegeben haben. Mehrere Kinder erlitten eine Blutvergiftung. Zwei mussten künstlich beatmet werden. Ein 4-jähriges Mädchen starb noch in der Nacht an Multiorganversagen. Der Angeklagte sitzt seit Januar in Untersuchungshaft. Ein Urteil könnte Anfang Oktober fallen. Nach dem Regen der vergangenen Tage sollen die extrem niedrigen Pegelstände am Rhein heute wieder etwas steigen. In Düsseldorf dürfte der Pegel im Laufe des Tages wieder aus dem Minusbereich kommen. Zuvor war er auf den niedrigsten jemals gemessenen Stand gefallen. Bis Samstag werden dort gut 20 Zentimeter erwartet. Das ist allerdings noch immer außergewöhnlich wenig Wasser. Auch in Köln und Emmerich sollen die Pegel leicht steigen. Für die Schifffahrt bleibt die Lage deshalb zunächst schwierig. Es sind nur wenige Schiffe unterwegs. Viele Fähren haben ihren Betrieb weiterhin eingestellt. In den kommenden Tagen wird mit weiterem Regen gerechnet. Bei der Turn-EM in Zagreb starten heute auch die Männer in die Wettkämpfe. Zum Auftakt geht es um die Qualifikation für die Geräte und das Teamfinale. Außerdem fällt die Entscheidung im Mehrkampf. Das deutsche Team will unter die besten 8 kommen. Damit wäre auch die Teilnahme an der Weltmeisterschaft im Oktober sicher. Außerdem hofft Bundestrainer Milprat auf mindestens 2 deutsche Finalplätze an den einzelnen Geräten. Bei der Reit-WM in Aachen starten heute die deutschen Springreiter in den Wettbewerb. Zum Auftakt steht ein Zeitspringen an. Morgen und am Freitag folgen die beiden Runden des Nationenpreises. Das deutsche Team gehört zu den Medaillenkandidaten. Die Entscheidung im Einzel fällt am Sonntag. Zu den Favoriten gehört Europameister Richard Vogel mit seinem Pferd United Touch. Und jetzt kompetent und zuverlässig das Wetter. In den kommenden Stunden lassen die Regenfälle allmählich nach und es bleibt wechselnd bewölkt bei milden 19 bis 11 Grad. Der Schlager-Radio-Wettertrend. Am Mittwoch entwickeln sich bei sommerlichen 20 bis 32 Grad neue schauerartige Regenfälle und stellenweise kräftige Gewitter.
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3: Ich bin Selke Reich. Das wird der Tag. Rund 5 Jahre nach dem Tod eines 4-jährigen Mädchens in einer Zahnarztpraxis beginnt heute in Frankfurt ein neuer Prozess gegen einen Anästhesisten. Der 69-Jährige war bereits 2024 wegen Totschlags und dreifachen versuchten Totschlags verurteilt worden. Der Bundesgerichtshof hob das Urteil jedoch auf. Jetzt muss geprüft werden, ob möglicherweise Mordmerkmale vorliegen. Der Anästhesist soll 2021 mehreren Patienten Propofol aus derselben Flasche gespritzt haben. Dabei soll es auch schwere Hygienefehler gegeben haben. Mehrere Kinder erlitten eine Blutvergiftung. 2 mussten künstlich beatmet werden. Ein 4-jähriges Mädchen starb noch in der Nacht an Multiorganversagen. Der Angeklagte sitzt seit Januar in Untersuchungshaft. Ein Urteil könnte Anfang Oktober fallen. Nach dem Regen der vergangenen Tage sollen die extrem niedrigen Pegelstände am Rhein heute wieder etwas steigen. In Düsseldorf dürfte der Pegel im Laufe des Tages wieder aus dem Minusbereich kommen. Zuvor war er auf den niedrigsten jemals gemessenen Stand gefallen. Bis Samstag werden dort gut 20 Zentimeter erwartet. Das ist allerdings noch immer außergewöhnlich wenig Wasser. Auch in Köln und Emmerich sollen die Pegel leicht steigen. Für die Schifffahrt bleibt die Lage deshalb zunächst schwierig. Es sind nur wenige Schiffe unterwegs. Viele Fähren haben ihren Betrieb weiterhin eingestellt. In den kommenden Tagen wird mit weiterem Regen gerechnet. Bei der Turn-EM in Zagreb starten heute auch die Männer in die Wettkämpfe. Zum Auftakt geht es um die Qualifikation für die Geräte und das Teamfinale. Außerdem fällt die Entscheidung im Mehrkampf. Das deutsche Team will unter die besten 8 kommen. Damit wäre auch die Teilnahme an der Weltmeisterschaft im Oktober sicher. Außerdem hofft Bundestrainer Milprat auf mindestens 2 deutsche Finalplätze an den einzelnen Geräten. Bei der Reit-WM in Aachen starten heute die deutschen Springreiter in den Wettbewerb. Zum Auftakt steht ein Zeitspringen an. Morgen und am Freitag folgen die beiden Runden des Nationenpreises. Das deutsche Team gehört zu den Medaillenkandidaten. Die Entscheidung im Einzel fällt am Sonntag. Zu den Favoriten gehört Europameister Richard Vogel mit seinem Pferd United Touch. Und jetzt kompetent und zuverlässig das Wetter. In den kommenden Stunden lassen die Regenfälle allmählich nach und es bleibt wechselnd bewölkt bei milden 19 bis 11 Grad. Der Schlagerradio-Wettertrend. Am Mittwoch entwickeln sich bei sommerlichen 20 bis 32 Grad neue schauerartige Regenfälle und stellenweise kräftige Gewitter.
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1: Ich bin Selke Reich. Das wird der Tag. Rund 5 Jahre nach dem Tod eines 4-jährigen Mädchens in einer Zahnarztpraxis beginnt heute in Frankfurt ein neuer Prozess gegen einen Anästhesisten. Der 69-Jährige war bereits 2024 wegen Totschlags und dreifachen versuchten Totschlags verurteilt worden. Der Bundesgerichtshof hob das Urteil jedoch auf. Jetzt muss geprüft werden, ob möglicherweise Mordmerkmale vorliegen. Der Anästhesist soll 2021 mehreren Patienten Propofol aus derselben Flasche gespritzt haben. Dabei soll es auch schwere Hygienefehler gegeben haben. Mehrere Kinder erlitten eine Blutvergiftung. 2 mussten künstlich beatmet werden. Ein 4-jähriges Mädchen starb noch in der Nacht an Multiorganversagen. Der Angeklagte sitzt seit Januar in Untersuchungshaft. Ein Urteil könnte Anfang Oktober fallen. Nach dem Regen der vergangenen Tage sollen die extrem niedrigen Pegelstände am Rhein heute wieder etwas steigen. In Düsseldorf dürfte der Pegel im Laufe des Tages wieder aus dem Minusbereich kommen. Zuvor war er auf den niedrigsten jemals gemessenen Stand gefallen. Bis Samstag werden dort gut 20 Zentimeter erwartet. Das ist allerdings noch immer außergewöhnlich wenig Wasser. Auch in Köln und Emmerich sollen die Pegel leicht steigen. Für die Schifffahrt bleibt die Lage deshalb zunächst schwierig. Es sind nur wenige Schiffe unterwegs. Viele Fähren haben ihren Betrieb weiterhin eingestellt. In den kommenden Tagen wird mit weiterem Regen gerechnet. Bei der Turn-EM in Zagreb starten heute auch die Männer in die Wettkämpfe. Zum Auftakt geht es um die Qualifikation für die Geräte und das Teamfinale. Außerdem fällt die Entscheidung im Mehrkampf. Das deutsche Team will unter die besten 8 kommen. Damit wäre auch die Teilnahme an der Weltmeisterschaft im Oktober sicher. Außerdem hofft Bundestrainer Milprat auf mindestens 2 deutsche Finalplätze an den einzelnen Geräten. Bei der Reit-WM in Aachen starten heute die deutschen Springreiter in den Wettbewerb. Zum Auftakt steht ein Zeitspringen an. Morgen und am Freitag folgen die beiden Runden des Nationenpreises. Das deutsche Team gehört zu den Medaillenkandidaten. Die Entscheidung im Einzel fällt am Sonntag. Zu den Favoriten gehört Europameister Richard Vogel mit seinem Pferd United Touch. Und jetzt kompetent und zuverlässig das Wetter. In den kommenden Stunden lassen die Regenfälle allmählich nach und es bleibt wechselnd bewölkt bei milden 19 bis 11 Grad. Der Schlagerradio-Wettertrend. Am Mittwoch entwickeln sich bei sommerlichen 20 bis 32 Grad neue schauerartige Regenfälle und stellenweise kräftige Gewitter.
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3: Ich bin Selke Reich. Das wird der Tag. Rund 5 Jahre nach dem Tod eines 4-jährigen Mädchens in einer Zahnarztpraxis beginnt heute in Frankfurt ein neuer Prozess gegen einen Anästhesisten. Der 69-Jährige war bereits 2024 wegen Totschlags und dreifachen versuchten Totschlags verurteilt worden. Der Bundesgerichtshof hob das Urteil jedoch auf. Jetzt muss geprüft werden, ob möglicherweise Mordmerkmale vorliegen. Der Anästhesist soll 2021 mehreren Patienten Propofol aus derselben Flasche gespritzt haben. Dabei soll es auch schwere Hygienefehler gegeben haben. Mehrere Kinder erlitten eine Blutvergiftung. 2 mussten künstlich beatmet werden. Ein 4-jähriges Mädchen starb noch in der Nacht an Multiorganversagen. Der Angeklagte sitzt seit Januar in Untersuchungshaft. Ein Urteil könnte Anfang Oktober fallen. Nach dem Regen der vergangenen Tage sollen die extrem niedrigen Pegelstände am Rhein heute wieder etwas steigen. In Düsseldorf dürfte der Pegel im Laufe des Tages wieder aus dem Minusbereich kommen. Zuvor war er auf den niedrigsten jemals gemessenen Stand gefallen. Bis Samstag werden dort gut 20 Zentimeter erwartet. Das ist allerdings noch immer außergewöhnlich wenig Wasser. Auch in Köln und Emmerich sollen die Pegel leicht steigen. Für die Schifffahrt bleibt die Lage deshalb zunächst schwierig. Es sind nur wenige Schiffe unterwegs. Viele Fähren haben ihren Betrieb weiterhin eingestellt. In den kommenden Tagen wird mit weiterem Regen gerechnet. Bei der Turn-EM in Zagreb starten heute auch die Männer in die Wettkämpfe. Zum Auftakt geht es um die Qualifikation für die Geräte und das Teamfinale. Außerdem fällt die Entscheidung im Mehrkampf. Das deutsche Team will unter die besten 8 kommen. Damit wäre auch die Teilnahme an der Weltmeisterschaft im Oktober sicher. Außerdem hofft Bundestrainer Milprat auf mindestens 2 deutsche Finalplätze an den einzelnen Geräten. Bei der Reit-WM in Aachen starten heute die deutschen Springreiter in den Wettbewerb. Zum Auftakt steht ein Zeitspringen an. Morgen und am Freitag folgen die beiden Runden des Nationenpreises. Das deutsche Team gehört zu den Medaillenkandidaten. Die Entscheidung im Einzel fällt am Sonntag. Zu den Favoriten gehört Europameister Richard Vogel mit seinem Pferd United Touch.
4: Jetzt kompetent und zuverlässig das Wetter bei uns in Deutschland. Die Schlagerradio-Wetterreporter melden 18 Grad in Köln-Bonn, 17 Grad in Hamburg, Bremen und Berlin, 18 Grad in Dresden und Frankfurt am Main, 22 Grad in Stuttgart, 20 Grad in München, 18 Grad in Erfurt und 17 Grad in Münster. Der Tag bei uns heute startet wechselhaft. Im Laufe des Tages gibt es einen Mix aus Sonne, Wolken und Regen, aber auch einzelne Gewitter. Die Tageshöchstwerte liegen bei 28 bis 32 Grad. Der Schlagerradio-Wettertrend. Morgen geht's auch wechselhaft weiter mit einem Mix aus Sonne, Wolken, Regen und einzelnen Gewittern. Die Tageshöchstwerte liegen da bei 20 bis 28 Grad.
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5: Ja, guten Morgen. Rein geht's in diesen Mittwoch. Wir haben es jetzt 4 Minuten nach 5.
4: Guten Morgen. Wir starten mit richtig guter Laune in die Wochenmitte.
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5: Und hier ist Helene Fischer. Mal ganz ehrlich.

0: Ausgeträumt. So eine Frage, wovon träumst du? Ja, von uns, dem neuen Schlager Radio Morgen. Ja, noch diese Woche mit Inka.
1: Ja, hallo.
0: Ja, dann geht Inka für immer von Bord hier.
1: Zu neuen Ufern.
0: Ja, ich bin Norman, freue mich, dass Sie mit uns gemeinsam aufstehen. Jetzt gleich gibt's bei uns Udo Jürgens, Pia Sophie hat neue Musik am Start, also bleiben Sie dran.
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0: Das war neue Musik von Pia Sophie, ein Kuss ohne Liebe. Sie war auch in diesem Jahr mit dabei bei unserer Schlagerreise auf Mallorca. Nächste gibt's ja auch schon wieder im nächsten Jahr. Kaufen-Infos, schlagerradio.de. Kleiner Zeitvergleich, wir haben es jetzt 18 Minuten nach 5.
1: Ja, erst Hitzerekorde und jetzt plötzlich 15 Grad weniger. Also ich finde, das ist ja schon eine ganz schöne Abkühlung, oder?
0: Ja, besonders am frühen Morgen, wenn wir hier raus müssen, ja, um zur Sendung zu fahren. Also ich habe schon die Jeans an, einen dicken Winterpullover,
1: ja,
0: und auch meine Lederjacke jetzt schon rausgepickt. Mhm. Also das ist, es ist halt, ich habe so schöne Übergangsjacken, aber ich habe jetzt schon...
1: Der Sprung in den Herbst, der ging jetzt ganz schnell, ne?
0: Ohne Übergangsjacke.
1: Zeig, ja, ich finde es auch. Also mir ist es auch zu schnell gegangen, weil ich mich gerade so schön an die subtropischen Temperaturen gewöhnt hatte und jetzt wird es auf einmal so herbstlich, habe ich mich noch nicht drauf eingestellt und ich glaube auch, dass der Körper sich nicht so schnell darauf einstellt.
0: Das glaube ich auch, ne? Aber man ist müde, wetterfühlig wahrscheinlich, oder?
1: Ja, es ist halt so, während bei der Hitze halt so die Blutgefäße weit geöffnet sind und dann Schweiß für Kühlung sorgt, schaltet der Körper jetzt wieder bei sinkenden Temperaturen in den Wärmeschutzmodus. Aha. Und dann ziehen sich die Gefäße zusammen, also vor allem Hände, Füße, Nasenspitze werden dann schneller kalt und gleichzeitig muss auch das Herz kräftiger pumpen und der Kreislauf und Blutdruck werden dann stärker gefordert und das führt dann wieder zu Kopfschmerzen, Kreislaufproblemen und das Ganze, was wir wahrscheinlich gerade alle irgendwie so ein bisschen fühlen.
0: Ja, aber wir beide machen hier mal das, glaube ich, richtig. Ich war letzte Woche schon zweimal in der Sauna. Bist du auch schon?
1: Ja, Sauna war ich lustigerweise gestern.
0: Siehste. Mhm. Also ein bisschen aufwärmen muss man sich schon.
1: Eben. Bei den

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2: Kurz vor 5:30, jetzt kommt Vanessa Mai und gleich auch noch neue Musik von Kerstin Ott in den nächsten 10, 15 Minuten hier bei Schlagerradio.

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5: Ich bin Jerome Nussbaum. Der ADAC hat aktuelle Spritpreise ausgewertet. Demnach ist Tanken in Nordrhein-Westfalen am teuersten. Als ein Grund wird das Niedrigwasser im Rhein genannt. Der Liter kostet dort im Schnitt bis zu 8 Cent mehr.
6: Auch Autofahrer in Rheinland-Pfalz und Hessen müssen an den Tankstellen mit teils deutlich höheren Preisen rechnen. Dies dürfte sich hauptsächlich durch die logistischen Herausforderungen aufgrund des Niedrigwassers erklären lassen, heißt es vom Automobilclub. Dies hat nach Informationen einer Nachrichtenagentur Auswirkungen auf den bundesweiten Schnitt. Der lag am Montag bei rund 2,17 Euro für den Liter Super E10 und damit nur noch 3,4 Cent unter dem Allzeithoch nach dem Kriegsausbruch in der Ukraine. Am billigsten tanken die Menschen in Mecklenburg-Vorpommern, gefolgt von Berlin und Bayern. Noah Ulrich, Redaktion.
5: Zum zweiten Mal innerhalb weniger Tage hat es auf dem Münchner Flughafen einen Vorfall mit einem Flugzeug gegeben. Ein Lufthansa Airbus verfehlte bei der Landung die Piste. Demnach setzte der A380 zu früh auf und beschädigte dabei Lichtsignale. Das Flugzeug sei aber sicher gelandet, so die Lufthansa. Alle 351 Insassen seien unverletzt geblieben. Vergangene Woche war auf derselben Bahn eine Boeing der Vietnam Airlines beim Start über das Pistenende hinausgefahren und musste dann 1,5 Stunden über Bayern kreisen, um Kerosin abzulassen und landete schließlich mit deutlichen Schäden am Fahrwerk. Die Berliner Landesverwaltung hatte es noch immer mit IT-Problemen nach einem Cyberangriff vergangene Woche zu tun. Wie jetzt bekannt wurde, betrifft das auch Menschen, die online Briefwahlunterlagen für die anstehende Abgeordnetenhauswahl beantragen wollen.
7: Die Kommunikationssysteme zweier Senatsverwaltungen sind teils lahmgelegt. Nach ARD-Informationen beanspruchen Sicherheitsanalysen derzeit große Teile der Netzleistung. Deshalb liefen andere Angebote nur langsam oder seien eingeschränkt nutzbar. So sind auch Menschen betroffen, die etwa Wohngeld beantragen wollen. Sensible Daten konnten die Hacker nach derzeitigem Stand nicht erbeuten, sagte eine Senatssprecherin. Die Untersuchungen dauerten allerdings noch an. Ulrike Klein, Redaktion.
5: Bundesjustizministerin Hubeck hat mögliche Änderungen des Mietrechts für einen besseren Hitzeschutz ins Gespräch gebracht. Dadurch soll ein Einbau von Klimaanlagen erleichtert werden. Wenn Hitzeschutz mit baulichen Veränderungen an der Wohnung verbunden sei, dann sei das bislang gar nicht so einfach, sagte sie der Rheinischen Post. Hier brauche es für beide Seiten klare und praktikable Regelungen, so Hubeck. Bisher haben Mieter keinen Anspruch auf den Einbau fest installierter Klimaanlagen oder außenliegender Verschattungen. Der Vermieter muss dem erst zustimmen. FC Bayern und Nationalmannschaftsstar Musiala hat sich nach zwei Zusammenbrüchen in Testspielen gegen Leipzig und Heidenheim zu Wort gemeldet. Auf Instagram begründet er beide Vorfälle mit einer neurologischen Dysfunktion. Er schreibt von gut behandelbaren Absenzen, die gerade Teil seines Alltags seien. Der FC Bayern und sein privates Umfeld seien immer an seiner Seite und unterstützten ihn auf diesem Weg, so Musiala. Dabei betont er auch, dass kein darüber hinausgehendes gesundheitliches Risiko bestehe.
8: Jetzt kompetent und zuverlässig das Wetter bei uns in der Region. Der Tag heute startet richtig wechselhaft. Im Laufe des Tages gibt es einen Mix aus Sonne, Wolken und Regen. Und auch die Tageshöchstwerte liegen bei 28 bis 32 Grad.
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0: In 20 Minuten ist es 6. Guten Morgen. Hier ist der neue Schlagerradio Morgen mit Inka und Norman.
1: Ja, gleich Beatrice Egli. Und die hat im Sommertalk-Gespräch mit Patricia Boser in einer Schweizer Sendung über ihr Lebensleben und auch ihre Beziehung zu Florian Silbereisen gesprochen. Aber wir übersetzen gleich mal.
2: Während eine Leidenschaft, die wir zusammen teilen und auch vieles.
0: Teilen,
2: und wir haben es ja, wunderschön.
1: Wunderschön.
2: Und alles andere, das wissen nur wir, was wir wunderschön haben und wie es ist. Bei mir ist es schon immer, dass ich meine Privatsphäre sehr schütze und wir müssen auch mit Leuten so. Und dadurch haben wir uns da ganz schnell sind wir uns einig gewesen, dass es einen Satz zu uns gibt und der heißt, das wissen nur wir.
0: Ich merke, da wird nichts geschnackelt. Ja. Das wissen nur wir. Das ist wie das Lied von Thomas Anders.
1: Sie
0: und
1: sagte aber, sie hatte ein paar Sachen verraten. Sie sagt, das ist wunderschön.
0: Aha.
1: Und da ist ja auch eine Leidenschaft, die sie teilen. Und aber das wissen ja nur sie und sie mag ihre Privatsphäre. Also ich finde das, so durch die Blume hat sie schon ein bisschen über ihr Liebesleben mit ihm gesprochen, oder?
0: Ja gut, wenn du das sagst. Ja, es bleibt hier spannend, wie es da auf alle Fälle weitergeht.

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0: Aber hey, das kann man wunderschön beim Gurgeln, am frühen Morgen, beim Zähneputzen mitgrölen. Achim Reichel hier. Guten Morgen, mit Schlagerradio stehen Sie auf.
1: Das Wetter bei uns heute in Deutschland ist ein Mix aus Sonne, Wolken und Regen bei Höchstwerten um die 25 bis 28 Grad.
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3: Check one, check two, was liegt heute an, Kollege Holo?
4: Guten Morgen, Captain. Oh, der Mario Vogt hat auf einem Schaukelpferd posiert. Die Fotos gehen ja gerade viral.
3: Ja, Sie kennen doch den Spruch.
4: Welchen?
3: Das Glück der Pferde liegt der Reiter auf der Erde. Achtung, Captain Crew, Fräulein Schieber, bitte ins Cockpit.
5: Ja, Captain.
3: Alles gut bei Ihnen da hinten?
5: Ja, oh, eine meiner Lieblingskrimiserien wird eingestellt.
3: Wie, werden die Landtagswahlen jetzt doch abgeschafft?
5: Ich meinte eher ein Fall für zwei, Matula und Dr. Renz.
3: Ach so, ich war da eher bei Schulze und diesem Siegmund, ne?
5: Chef, Sie kennen doch wohl die TV-Serie Ein Fall für zwei. Die läuft schon seit 40 Jahren. Der Privatdetektiv und der Rechtsanwalt.
3: Und die kaspern seit 40 Jahren an einem Fall rum. Da wird's aber auch mal Zeit für die Rente. Ist ja schon verjährt, sozusagen.
5: Naja, nächstes Jahr soll es dann aber etwas Neues, Spannendes auf dem Sendeplatz geben.
3: Lassen Sie mich raten, was ganz Neues und Revolutionäres. Eine Quiz-Sendung mit Johannes B. Kerner. Oder noch besser, irgendwas, wo gekocht wird.
5: Also ich bin da eher für gute Mordfälle.
3: Da kommt wiederum drauf an, was dann gekocht wird, ne?
6: Entschuldigung,
5: haben Sie jetzt endlich mal das Recht zu schweigen?
7: Nein.
3: So, Landanflug oder Tower meldet, nach der WM-Blamage planen Sie eine Krimiserie mit dem Havertz.
5: Ach, interessant.
3: Ja, fürs nächste Elfmeterschießen. Ein Ball für Kai.
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0: Hier ist der neue Schlagerradio Morgen mit Inka und Norman. Gleich haben wir den neuen Hit von Andrea Berg und auch ein Klassiker von Juliane Werding.
1: Piep, piep, Strich, Strich. Und wir feiern 120 Jahre Morsen um 6.20 Uhr.
0: Da bin ich ja neugierig.
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3: Ich bin Jerome Nussbaum. Der ADAC hat aktuelle Spritpreise ausgewertet. Demnach ist Tanken in Nordrhein-Westfalen am teuersten. Als ein Grund wird das Niedrigwasser im Rhein genannt. Der Liter kostet dort im Schnitt bis zu 8 Cent mehr.
4: Auch Autofahrer in Rheinland-Pfalz und Hessen müssen an den Tankstellen mit teils deutlich höheren Preisen rechnen. Dies dürfte sich hauptsächlich durch die logistischen Herausforderungen aufgrund des Niedrigwassers erklären lassen, heißt es vom Automobilclub. Dies hat nach Informationen einer Nachrichtenagentur Auswirkungen auf den bundesweiten Schnitt. Der lag am Montag bei rund 2,17 Euro für den Liter Super E10 und damit nur noch 3,4 Cent unter dem Allzeithoch nach dem Kriegsausbruch in der Ukraine. Am billigsten tanken die Menschen in Mecklenburg-Vorpommern, gefolgt von Berlin und Bayern. Noah Ulrich, Redaktion.
3: Zum zweiten Mal innerhalb weniger Tage hat es auf dem Münchner Flughafen einen Vorfall mit einem Flugzeug gegeben. Ein Lufthansa Airbus verfehlte bei der Landung die Piste. Demnach setzte der A380 zu früh auf und beschädigte dabei Lichtsignale. Das Flugzeug sei aber sicher gelandet, so die Lufthansa. Alle 351 Insassen seien unverletzt geblieben. Vergangene Woche war auf derselben Bahn eine Boeing der Vietnam Airlines beim Start über das Pistenende hinausgefahren und musste dann 1,5 Stunden über Bayern kreisen, um Kerosin abzulassen und landete schließlich mit deutlichen Schäden am Fahrwerk. Die Berliner Landesverwaltung hatte es noch immer mit IT-Problemen nach einem Cyberangriff vergangene Woche zu tun. Wie jetzt bekannt wurde, betrifft das auch Menschen, die online Briefwahlunterlagen für die anstehende Abgeordnetenhauswahl beantragen wollen.
5: Die Kommunikationssysteme zweier Senatsverwaltungen sind teils lahmgelegt. Nach ARD-Informationen beanspruchen Sicherheitsanalysen derzeit große Teile der Netzleistung. Deshalb liefen andere Angebote nur langsam oder seien eingeschränkt nutzbar. So sind auch Menschen betroffen, die etwa Wohngeld beantragen wollen. Sensible Daten konnten die Hacker nach derzeitigem Stand nicht erbeuten, sagte eine Senatssprecherin. Die Untersuchungen dauerten allerdings noch an. Ulrike Klein, Redaktion.
3: Bundesjustizministerin Hubich hat mögliche Änderungen des Mietrechts für einen besseren Hitzeschutz ins Gespräch gebracht. Dadurch soll ein Einbau von Klimaanlagen erleichtert werden. Wenn Hitzeschutz mit baulichen Veränderungen an der Wohnung verbunden sei, dann sei das bislang gar nicht so einfach, sagte sie der Rheinischen Post. Hier brauche es für beide Seiten klare und praktikable Regelungen, so Hubich. Bisher haben Mieter keinen Anspruch auf den Einbau fest installierter Klimaanlagen oder außenliegender Verschattungen. Der Vermieter muss dem erst zustimmen. FC Bayern und Nationalmannschaftsstar Musiala hat sich nach zwei Zusammenbrüchen in Testspielen gegen Leipzig und Heidenheim zu Wort gemeldet. Auf Instagram begründet er beide Vorfälle mit einer neurologischen Dysfunktion. Er schreibt von gut behandelbaren Absenzen, die gerade Teil seines Alltags seien. Der FC Bayern und sein privates Umfeld seien immer an seiner Seite und unterstützten ihn auf diesem Weg, so Musiala. Dabei betont er auch, dass kein darüber hinausgehendes gesundheitliches Risiko bestehe.
1: Jetzt kompetent und zuverlässig das Wetter bei uns in Deutschland. Die Schlagerradio-Wetterreporter melden 18 Grad in Köln-Bonn, 17 Grad in Hamburg, Bremen und Berlin, 18 Grad in Dresden und Frankfurt am Main, 22 Grad in Stuttgart, 20 Grad in München, 18 Grad in Erfurt und 17 Grad in Münster. Der Tag bei uns heute startet wechselhaft. Im Laufe des Tages gibt es einen Mix aus Sonne, Wolken und Regen, aber auch einzelne Gewitter. Die Tageshöchstwerte liegen bei 28 bis 32 Grad. Der Schlagerradio-Wettertrend. Morgen geht's auch wechselhaft weiter mit einem Mix aus Sonne, Wolken, Regen und einzelnen Gewittern. Die Tageshöchstwerte liegen da bei 20 bis 28 Grad.
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0: Guten Morgen, 4 Minuten nach 6, hier ist der neue Schlagerradio Morgen mit Inka und Norman.
1: Guten Morgen, wir starten mit positiver Energie in den Mittwoch.
0: Hier ist Linda Hesse, viel Spaß.
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0: 10 Minuten nach 6, guten Morgen, hier ist Schlagerradio in ihrem Mittwoch.
1: Morgen.
0: So, gleich gibt's bei uns neue Musik von Andrea Berg. Hat ja etwas Frisches, Neues draußen und ist damit mega erfolgreich.
1: Ja, und die hat uns und ihren Fans jetzt mal erklärt, wofür der Song Das kann uns keiner nehmen steht.
2: Das kann uns keiner nehmen ist ein Song. Nee, es ist kein Song.
0: Nee.
2: Es ist die Lizenz zum Spaß haben.
0: Ach so.
2: Zum Aufdrehen, seine Lieblingssongs hören, wild rumtanzen, egal wie bescheuert das aussieht. Einfach sich selber fühlen und Freude haben.
0: Ja, dann machen wir das jetzt.
1: Toll.
0: Einfach blöd rumtanzen. Hier ist kein Song. Es ist Spaß, gute Laune.
1: Genau.
0: Andrea Berg, das kann uns keiner nehmen.

Wer in Deutschland gewinnt gleich 1.000 Euro? Achtung, gleich das ABC-Morgenquiz. 7.40 Uhr.

0: Hey, ich mach mein Ding. Ja, machen wir auch jeden Morgen hier. Inka Norman, der neue Schlagerradio Morgen.
1: Guten Morgen.
0: 19 Minuten nach 6.
1: Ja, heute geht's mal zurück in eine Zeit, in der Nachrichten noch richtig getippt wurden. Nicht wie bei WhatsApp, Instagram und Co. Nämlich mit Punkten und Strichen. Vor 120 Jahren wurde nämlich in Deutschland die erste Morsestation eröffnet. Kannst du morsen?
0: Nein. Also das lernt man, glaube ich, bei der Armee dann. Es gibt so viele Filme, wo man das... Bei der Titanic haben sie ja auch gemorst.
1: Ne? Stimmt,
0: hat nichts gebracht.
1: Nö,
0: so.
1: Leider nicht.
0: Also SOS zum Beispiel ist ein wichtiger Morsekurs. Also da glaube ich, ist immer kurz, kurz, kurz, lang, lang, lang, kurz, kurz, kurz.
1: Ah ja, man sagt lang und kurz, ne? Okay.
0: Du kannst auch piepen.
1: Also ich würde sagen, weil du das ja scheinbar so besonders gut kannst, wie wir gerade hören, machen wir doch mal mit dir das Spiel, oder? Radio Morse-Spiel.
0: Ich weiß nichts weiter. Aber kannst
1: weißt
0: ja mal
1: du, wie man Hallo morst?
0: Nein.
1: Ich kann es dir sagen.
0: Steht jeder Buchstabe für einen Punkt oder für zwei Punkte? Oder?
1: Das ist eine sehr gute Frage. Das sollte man mal vielleicht rausfinden.
0: Dann,
1: ne? Weil kann irgendwie nicht sein. Bei Hallo. Hallo hat Punkt, Punkt, Punkt, Punkt. Das sind ja vier.
0: Mhm.
1: Noch ein Punkt, dann so ein Strich, Punkt, Strich, Punkt, Punkt, Punkt, Punkt, Punkt, wieder Strich. Also ganz kompliziert Hallo. Und Hallo ist ja eigentlich... Ist nicht so ein schwieriges Wort.
0: Genau. Ich würde Hallo also nie morsen. Hast du noch ein Wort?
1: Radio.
0: Was wir heute? Radio, okay.
1: Punkt, Strich, Punkt, Punkt, Strich, Strich, Punkt, Punkt, Punkt, Punkt, Strich, Strich, Strich.
0: Okay.
1: Ganz unkompliziert.
0: Guck, aber bei Hallo und Radio, drei Striche am Ende. Also das O steht wahrscheinlich doch für drei Striche.
1: Okay. Ja, dann müssen wir mal das Morse-Alphabet raussuchen. Das ist jetzt unsere Aufgabe.
0: Jetzt sind wir schlauer geworden. Wir hätten uns auf die Sendung vorbereiten müssen.
1: Ja, wäre eine Idee
0: aber
1: gewesen.
0: Jetzt kommen wir mit diesem Morse-Code hier nicht zurecht.

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2: Das Niedrigwasser in deutschen Flüssen führt vor allem in den Bundesländern am Rhein derzeit zu hohen Spritpreisen. Der ADAC hat das aktuell ausgewertet. Was hat es denn damit auf sich, Jerome, in den Schlagerradio-Nachrichten?
3: Die hohen Preise für Benzin und Diesel werden mit den logistischen Herausforderungen aufgrund des Niedrigwassers am Rhein erklärt. Darauf hatten auch schon die Mineralölkonzerne verwiesen, nachdem die Ölpreise wegen der Entspannung im Nahen Osten eigentlich deutlich gefallen waren. Nun müssen aber Autofahrer vor allem in Nordrhein-Westfalen und auch Rheinland-Pfalz und Hessen wieder mehr fürs Tanken bezahlen, teils bis zu 8 Cent pro Liter. Der bundesweite Schnitt stieg dadurch am Montag auf rund 2,17 Euro für den Liter Super E10. Das sind nur noch 3,4 Cent unter dem Allzeithoch nach dem Kriegsausbruch in der Ukraine. Am billigsten tanken demnach die Menschen in Mecklenburg-Vorpommern, gefolgt von Berlin und Bayern. Noch nach Washington. Die US-Regierung geht mit weiteren Sanktionen gegen den Internationalen Strafgerichtshof vor. Vermögenswerte in den USA, unter anderem der Präsidentin in Den Haag, sollen eingefroren werden. Das Weiße Haus sieht Ermittlungen des Gerichtshofs gegen Regierungsvertreter von Staaten wie Israel nicht ein. Dazu gehört auch der Haftbefehl gegen den israelischen Ministerpräsidenten Netanyahu.
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3: Der Großbrand im Hohen Venn in Ostbelgien hat sich nicht weiter Richtung deutscher Grenze ausgebreitet. Witterungsbedingt kann es zu Brandgeruch in einigen Kreisen Nordrhein-Westfalens kommen, so auch in den Städten Wuppertal, Leverkusen, Remscheid und Solingen. Thüringens Ministerpräsident Vogt hält seine Brombeer-Koalition weiterhin für stabil. Er sagte, die Landesvorstände von CDU und BSW hätten sich deutlich für die Koalition ausgesprochen. Auch aus der SPD gäbe es ein Signal des Miteinanders. Der BSW-Bundesvorstand hatte den Landesverband aufgefordert, die Regierungskoalition zu verlassen.
2: Jetzt kompetent und zuverlässig das Wetter bei uns in der Region. Der Tag heute startet richtig wechselhaft. Im Laufe des Tages gibt es einen Mix aus Sonne, Wolken und Regen. Und auch die Tageshöchstwerte liegen bei 28 bis 32 Grad.
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0: 20 Minuten vor 7, hier ist Schlagerradio.
1: Guten Morgen.
0: Das war pur mit Hör gut zu. Also mir ist aufgefallen, in ganz vielen Schlagern wird logischerweise geduzt, ja, wenn gesungen wird. Ne?
1: Ist auch eher so ein bisschen vertrauter, ne?
0: Ja, und da stellt sich mir immer die Frage, duzen oder siezen? Wir siezen ja im Radio, aber wenn wir mit Ihnen telefonieren, duzen wir Sie ja auch.
1: Ja, das ist eigentlich auch schon ein bisschen verwirrend. Ne?
0: Sollten wir das nicht umstellen? Sollen wir Sie nicht auch einfach hier am Radio duzen und sagen, du Hörer am Radio, du da im Radio, vorm Radio zu
1: sehen
0: bist oder nicht? Also ich bin ja immer schockiert, wenn zum Beispiel mir ein Paket geliefert wird und dann kommt dann ja so ein junger Postbote an und bringt es mir und sagt, hier für Sie.
1: Man fühlt sich gleich 10 Jahre
0: ja,
1: älter, ne?
0: Also, naja, du kannst ruhig du sagen. Danke.
1: Ich mag das auch nicht, wenn ich von irgendwelchen...
0: Guck ich im Spiegel dann an, wie alt sah ich denn jetzt gerade aus?
1: 100 Falten mehr. Also ich muss sagen, wenn ich von diesen jüngeren Gen-Z-Leuten dann gesiezt werde, weil die mich irgendwas fragen oder nach dem Weg oder so, können sie mir den Weg sagen? Fühle ich mich gleich wie eine, jetzt nichts böse gemeint, aber wie Ende 100. Also da denke ich mir immer, ihr könnt ruhig
0: 35,
1: gerne du sagen.
0: Ne? Ja. Ja, also das ist ja wirklich interessant, von Ihnen mal zu erfahren, im Radio duzen oder siezen. Das heißt also, wir sagen ja schon, hör auf dein Herz. Ne?
1: Ja, das ist
0: also,
1: richtig.
0: Wir haben doch schon ein bisschen in unserer Verpackung vorgesorgt, ja, letztendlich, dass wir dicht an Ihnen dran sind. Aber sollen wir dann sagen, gewinn du eine Reise, gewinn du eine Viertelmillion, du hast die Chance, mit dabei zu sein? Oder wollen wir beim Sie bleiben?
1: Ja, ich das können ja die Hörer entscheiden. Ne?
0: Lass uns eine Umfrage machen, bei Instagram, bei WhatsApp, alles geht los, jetzt hier an der 08079 89 99. Hey, was geht?

Sie hat es wieder getan. Das kann doch wohl nicht wahr sein. Das ist doch nicht mehr normal.

0: 6:48 Uhr, unzensiert, das ist der neue Anna-Karina Wojcik-Knaller hier bei Schlagerradio. Schönen Mittwoch.
1: Das Wetter bei uns heute in Deutschland ist ein Mix aus Sonne, Wolken und Regen bei Höchstwerten um die 25 bis 28 Grad.
0: Und jetzt Zeit für die ersten Hörer des Tages. Sie oder du? Was sollen wir hier bei Schlagerradio machen? Wir haben ja festgestellt, hör auf dein Herz. Wir duzen ja eigentlich auch schon in einigen Elementen, die wir hier für Sie in unserem Programm haben. Aber generell, ja, wie gesagt, siezen wir Sie ja auch. Und wenn Sie am Telefon sind, duzen wir. Jetzt kommt die ganze Welt durcheinander. Also, sollen wir Sie in Zukunft duzen im Radio oder siezen? Wir haben eine Umfrage gestartet.
1: Nancy hat sich zum Beispiel gemeldet und sie sagt, ich habe das Sie im Allgemeinen noch nie gemocht. Und Yvonne sieht es auch so, sie sagt, das Du ist cool, bei Sie fühle ich mich immer so alt.
0: Okay, Uschi ist dran.
2: Hallöchen, ihr Lieben. Natürlich könnt ihr uns duzen, bloß nicht siezen. Du ist doch ganz normal. Liebe Grüße, genau. Uschi.
0: Und dann haben wir noch den Olaf dran an der 08079 89 99.
3: Ja, der Olaf hier, das Du ist doch viel schöner und viel persönlicher.
0: So.
3: Ja, macht weiter so.
0: Machen wir, ja, irgendein Sie haben wir eigentlich nie bekommen. Wir fragen da nochmal nach. Wir haben noch einen Instagram-Post gestartet, wie da die Abstimmung ist. Darüber sprechen wir gleich um 7:10 Uhr.

0: Hier ist der neue Schlagerradio Morgen. Inka und Norman für Sie am Start. Rein geht's hier in diesem Mittwoch gleich mit Helene Fischers neuem Hit heute Nacht. Und auch dabei ein Klassiker von der Münchner Freiheit.
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2: Ich bin Jerome Nussbaum. Der ADAC hat aktuelle Spritpreise ausgewertet. Demnach ist Tanken in Nordrhein-Westfalen am teuersten. Als ein Grund wird das Niedrigwasser im Rhein genannt. Der Liter kostet dort im Schnitt bis zu 8 Cent mehr.
3: Auch Autofahrer in Rheinland-Pfalz und Hessen müssen an den Tankstellen mit teils deutlich höheren Preisen rechnen. Dies dürfte sich hauptsächlich durch die logistischen Herausforderungen aufgrund des Niedrigwassers erklären lassen, heißt es vom Automobilclub. Dies hat nach Informationen einer Nachrichtenagentur Auswirkungen auf den bundesweiten Schnitt. Der lag am Montag bei rund 2,17 Euro für den Liter Super E10 und damit nur noch 3,4 Cent unter dem Allzeithoch nach dem Kriegsausbruch in der Ukraine. Am billigsten tanken die Menschen in Mecklenburg-Vorpommern, gefolgt von Berlin und Bayern. Noah Ulrich, Redaktion.
2: Zum zweiten Mal innerhalb weniger Tage hat es auf dem Münchner Flughafen einen Vorfall mit einem Flugzeug gegeben. Ein Lufthansa Airbus verfehlte bei der Landung die Piste. Demnach setzte der A380 zu früh auf und beschädigte dabei Lichtsignale. Das Flugzeug sei aber sicher gelandet, so die Lufthansa. Alle 351 Insassen seien unverletzt geblieben. Vergangene Woche war auf derselben Bahn eine Boeing der Vietnam Airlines beim Start über das Pistenende hinausgefahren und musste dann 1,5 Stunden über Bayern kreisen, um Kerosin abzulassen und landete schließlich mit deutlichen Schäden am Fahrwerk. Die Berliner Landesverwaltung hatte es noch immer mit IT-Problemen nach einem Cyberangriff vergangene Woche zu tun. Wie jetzt bekannt wurde, betrifft das auch Menschen, die online Briefwahlunterlagen für die anstehende Abgeordnetenhauswahl beantragen wollen.
4: Die Kommunikationssysteme zweier Senatsverwaltungen sind teils lahmgelegt. Nach ARD-Informationen beanspruchen Sicherheitsanalysen derzeit große Teile der Netzleistung. Deshalb liefen andere Angebote nur langsam oder seien eingeschränkt nutzbar. So sind auch Menschen betroffen, die etwa Wohngeld beantragen wollen. Sensible Daten konnten die Hacker nach derzeitigem Stand nicht erbeuten, sagte eine Senatssprecherin. Die Untersuchungen dauerten allerdings noch an. Ulrike Klein, Redaktion.
2: Bundesjustizministerin Hubich hat mögliche Änderungen des Mietrechts für einen besseren Hitzeschutz ins Gespräch gebracht. Dadurch soll ein Einbau von Klimaanlagen erleichtert werden. Wenn Hitzeschutz mit baulichen Veränderungen an der Wohnung verbunden sei, dann sei das bislang gar nicht so einfach, sagte sie der Rheinischen Post. Hier brauche es für beide Seiten klare und praktikable Regelungen, so Hubich. Bisher haben Mieter keinen Anspruch auf den Einbau fest installierter Klimaanlagen oder außenliegender Verschattungen. Der Vermieter muss dem erst zustimmen. FC Bayern und Nationalmannschaftsstar Musiala hat sich nach zwei Zusammenbrüchen in Testspielen gegen Leipzig und Heidenheim zu Wort gemeldet. Auf Instagram begründet er beide Vorfälle mit einer neurologischen Dysfunktion. Er schreibt von gut behandelbaren Absenzen, die gerade Teil seines Alltags seien. Der FC Bayern und sein privates Umfeld seien immer an seiner Seite und unterstützten ihn auf diesem Weg, so Musiala. Dabei betont er auch, dass kein darüber hinausgehendes gesundheitliches Risiko bestehe.
5: Jetzt kompetent und zuverlässig das Wetter bei uns in Deutschland. Die Schlagerradio-Wetterreporter melden 18 Grad in Köln-Bonn, 17 Grad in Hamburg, Bremen und Berlin, 18 Grad in Dresden und Frankfurt am Main, 22 Grad in Stuttgart, 20 Grad in München, 18 Grad in Erfurt und 17 Grad in Münster. Der Tag bei uns heute startet wechselhaft. Im Laufe des Tages gibt es einen Mix aus Sonne, Wolken und Regen, aber auch einzelne Gewitter. Die Tageshöchstwerte liegen bei 28 bis 32 Grad. Der Schlagerradio-Wettertrend. Morgen geht's auch wechselhaft weiter mit einem Mix aus Sonne, Wolken, Regen und einzelnen Gewittern. Die Tageshöchstwerte liegen da bei 20 bis 28 Grad.
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6: Hallo.
8: Kurz vor dem Hafen der Liebe

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1: Gott hilf uns, denn auf menschliche Hilfe kann man sich nicht verlassen. Mit Gottes Hilfe aber werden wir große Taten vollbringen.

0: 11:07, hier Schlagerradio, guten Morgen. So, es wird geduzt oder gesiezt bei Schlagerradio in Zukunft. Wir haben eine Umfrage gestartet bei Instagram. Jetzt bin ich gespannt.
1: Trommelwirbel. Also, es ist ein eindeutiges Ergebnis. 92% wollen, dass wir sie duzen und nur 8% wollen gesiezt werden. Das ist auf jeden Fall eindeutig.
0: Und bei unseren WhatsApp haben wir überhaupt keine mit sie bekommen. Da haben wirklich ganz viele geschrieben, die wollen geduzt werden. Ja, das erzeugt Nähe, Vertrautheit. In Social Media spricht man ja immer mit du. Und da wir ja und auch ich jetzt so uns der jüngeren Generation zählen und du da am Radio auch, werden wir das dann durchziehen.
1: Ja, ne, das ist jetzt ein bisschen ungewohnt am Anfang, weil wir jetzt immer sie gesagt haben, aber alle sagen...
0: Also wahrscheinlich wird mir immer wieder mal ein sie rausrutschen, aber...
1: Kann passieren.
0: Ich arbeite dran.
1: Genau, wir üben es jetzt.
0: Weil ich werde ja schon immer von Inka ausgepeitscht, wenn wir so einen Post machen bei Instagram, Norman, du hast schon wieder gesiezt. Da muss man ja schon immer sagen, du. Aber hier, jetzt kommt ja das andere. Was gibt es noch außer sie und du? Mann. Ja, jetzt gucken wir, Mann. Solange man Träume noch leben kann. Ich würde es umdichten, solange du noch Träume leben kannst.
1: Ja, finde ich auch persönlicher.
0: Ruf ich mal die Münchner Freiheit an hier.

0: 7.20 Uhr haben wir es. Guten Morgen an Ihrem Mittwoch.
1: Guten Morgen.
0: Hier Schlagerradio, hör auf dein Herz, gleich mit Terra Titanic, ein Klassiker von Peter Schilling.
1: Das Wetter bei uns heute in Deutschland ist ein Mix aus Sonne, Wolken und Regen bei Höchstwerten um die 25 bis 28 Grad.
2: Letzter Aufruf für zwei Piloten über den Brücken.
3: Check one, check two, was liegt heute an, Kollege Holo?
4: Guten Morgen, Captain. Oh, der Mario Vogt hat auf einem Schaukelpferd posiert. Die Fotos gehen ja gerade viral.
3: Ja, Sie kennen doch den Spruch.
4: Welchen?
3: Das Glück der Pferde liegt der Reiter auf der Erde. Achtung, Captain Crew, Fräulein Schieber, bitte ins Cockpit.
5: Ja, Captain.
3: Alles gut bei Ihnen da hinten?
5: Ja, oh, eine meiner Lieblingskrimiserien wird eingestellt.
3: Wie, werden die Landtagswahlen jetzt doch abgeschafft?
5: Ich meinte eher ein Fall für zwei, Matula und Dr. Renz.
3: Ach so, ich war da eher bei Schulze und diesem Siegmund, ne?
5: Chef, Sie kennen doch wohl die TV-Serie Ein Fall für zwei. Die läuft schon seit 40 Jahren. Der Privatdetektiv und der Rechtsanwalt.
3: Und die kaspern seit 40 Jahren an einem Fall rum. Da wird's aber auch mal Zeit für die Rente. Ist ja schon verjährt, sozusagen.
5: Naja, nächstes Jahr soll es dann aber etwas Neues, Spannendes auf dem Sendeplatz geben.
3: Lassen Sie mich raten, was ganz Neues und Revolutionäres. Eine Quiz-Sendung mit Johannes B. Kerner. Oder noch besser, irgendwas, wo gekocht wird.
5: Also ich bin da eher für gute Mordfälle.
3: Da kommt wiederum drauf an, was dann gekocht wird, ne?
5: Entschuldigung, haben Sie jetzt endlich mal das Recht zu schweigen?
3: Nein. So, Landanflug Oder Tower meldet, nach der WM-Blamage planen Sie eine Krimiserie mit dem Havertz.
5: Ach, interessant.
3: Ja, fürs nächste Elfmeterschießen. Ein Ball für Kai.
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13: Das Niedrigwasser in deutschen Flüssen führt vor allem in den Bundesländern am Rhein derzeit zu hohen Spritpreisen. Der ADAC hat das aktuell ausgewertet. Was hat es denn damit auf sich, Jerome, in den Schlagerradio-Nachrichten?
14: Die hohen Preise für Benzin und Diesel werden mit den logistischen Herausforderungen aufgrund des Niedrigwassers am Rhein erklärt. Darauf hatten auch schon die Mineralölkonzerne verwiesen, nachdem die Ölpreise wegen der Entspannung im Nahen Osten eigentlich deutlich gefallen waren. Nun müssen aber Autofahrer vor allem in Nordrhein-Westfalen und auch Rheinland-Pfalz und Hessen wieder mehr fürs Tanken bezahlen, teils bis zu 8 Cent pro Liter. Der bundesweite Schnitt stieg dadurch am Montag auf rund 2,17 Euro für den Liter Super E10. Das sind nur noch 3,4 Cent. Unter dem Allzeithoch nach dem Kriegsausbruch in der Ukraine. Am billigsten tanken demnach die Menschen in Mecklenburg-Vorpommern, gefolgt von Berlin und Bayern. Noch nach Washington. Die US-Regierung geht mit weiteren Sanktionen gegen den Internationalen Strafgerichtshof vor. Vermögenswerte in den USA, unter anderem der Präsidentin in Den Haag, sollen eingefroren werden. Das Weiße Haus sieht Ermittlungen des Gerichtshofs gegen Regierungsvertreter von Staaten wie Israel nicht ein. Dazu gehört auch der Haftbefehl gegen den israelischen Ministerpräsidenten Netanyahu.
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14: Der Großbrand im Hohen Venn in Ostbelgien hat sich nicht weiter Richtung deutscher Grenze ausgebreitet. Witterungsbedingt kann es zu Brandgeruch in einigen Kreisen Nordrhein-Westfalens kommen, so auch in den Städten Wuppertal, Leverkusen, Remscheid und Solingen. Thüringens Ministerpräsident Vogt hält seine Brombeer-Koalition weiterhin für stabil. Er sagte, die Landesvorstände von CDU und BSW hätten sich deutlich für die Koalition ausgesprochen. Auch aus der SPD gäbe es ein Signal des Miteinanders. Der BSW-Bundesvorstand hatte den Landesverband aufgefordert, die Regierungskoalition zu verlassen.
13: Jetzt kompetent und zuverlässig das Wetter bei uns in der Region. Der Tag heute startet richtig wechselhaft. Im Laufe des Tages gibt es einen Mix aus Sonne, Wolken und Regen. Und auch die Tageshöchstwerte liegen bei 28 bis 32 Grad.
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0: für dich nochmal neu aufgepeppt, 10 Jahre nach dem ersten großen Erfolg. Und den hören wir uns gleich an.
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2: Guten Morgen, Katrin ist bei uns, hallo.
0: Hallo, guten Morgen.
3: Guten Morgen.
2: Du bist schon ein bisschen geschockt, ne, dass wir jetzt angerufen haben und aufgelegt.
3: Ja.
0: Ja, so läuft das. Einfach bewerben mit ABC und Wohnort an der 08.079.89.99 und hier um 1.000 Euro spielen.
2: Ja.
0: Und das Schöne ist, wir sehen ja auch unsere Hörer. Du bist ja so die nette Person da mit 6 Kindern quasi auf der Schaukel auf dem Stuhl. Aber was sind das für Kinder? Bist du, arbeitest du im Kindergarten?
3: Nein, das sind meine Enkelkinder.
2: So viele? Ach, das ist ja toll.
3: Ich habe 7 Enkelkinder, eine fehlt sogar.
0: Ja. Ah, das ist ja schön. Da hat man aber natürlich eine ganze Menge zu tun, ne? Man muss dann alle Geburtstage sich
2: genau,
0: halten.
2: Viele Geschenke zu verteilen. Da braucht man die 1.000 Euro.
0: Ist man das halbes Jahr, denkt man, man ist Oma, hat Entspannung, also ein halbes Jahr nur auf Stress, auf Geburtstagspartys.
2: Aber
0: oder
2: ist
0: wie
2: doch
0: läuft
2: schön,
0: das?
2: Da kann man Kuchen essen.
3: Ja, aber so berufsmäßig habe ich auch mal Erzieherin gemacht.
2: Ach so. Also Kinder sind...
3: 40 Jahre lang, ja. Also ich habe immer mit Kindern zu tun.
0: Das heißt, die Enkelkinder, die folgen auch ganz gut.
3: Total. Das sind ganz tolle Kinder.
2: Ach, wie schön. So muss das sein.
0: Ja, Mensch. Katrin, dann wollen wir dir jetzt die Gelegenheit geben, die 1.000 Euro zu holen für die nächsten Geburtstagsgeschenke für die 7.
2: Ja.
0: Dann haben wir für dich heute im Buchstaben G wie Geburtstag rausgesucht.
2: Zum Beispiel.
0: Ja. Das G wie Gustav. 10 Begriffe.
3: Okay.
0: Wir antworten müssen mit G beginnen. Es gibt kein Weiter, alles muss perfekt sitzen. Bist du bereit?
3: Ich bin bereit.
2: Dann drücken wir dir die Daumen.
0: Wir haben noch nicht gesagt, 30 Sekunden, haben wir nur Zeit.
2: Genau.
0: Okay.
3: Okay.
0: Also, Katrin, pass auf. Los geht's mit einem Werkzeug.
3: Ein Werkzeug. Oh Gott. Gärungssäge.
2: Okay, Möbelstück.
3: Oh Gott. Schlecht.
0: Ein Möbelstück, guck mal, wenn du reinkommst in die Wohnung, was hängst du da hin?
3: Glastisch.
2: Okay.
0: Farbe.
3: Gelb.
2: Vogel.
3: Gans.
0: Wort endet auf Ung.
3: Gärung.
2: Ja, okay, ja, das war noch drin.
0: Du hast viel mit Gärung, Gärungssäge und so, ja.
2: Das ist gar nicht so schlecht gewesen. Du hast 5 von 10 bekommen.
0: Genau. Beim Werkzeug hätte ich es noch.
3: Ja, ich bin total aufgeregt.
0: Auf dem Gartengerät. Gartenhacke,
2: ja, wäre auch gewesen. Ja, ist nicht einfach.
0: Möbelstück Garderobe ist ja ganz einfach.
3: Ja.
2: Hängst in die Garderobe. Ja, es ist wirklich, wirklich trotzdem noch sehr gut gewesen dafür, dass G auch gar nicht mal so einfach war. Ne? Aber du gehst natürlich nicht leer aus. Du bekommst die rote Schlager-Radio-Sonnenbrille mit den Herzen zugesendet. Viel Spaß damit.
0: Herzlichen Glückwunsch.
2: Freuen sich bestimmt deine Enkel, ja, wenn du das
0: Katrin.
2: Trägst.
3: Ja, alles Gute. Gute für euch, ne?
2: Dankeschön, also gleichfalls. Also macht dir einen schönen Tag.
0: Wir empfehlen uns weiter und wir machen weiter. Morgen wieder, also mitmachen, ABC und Wohnort an die 08.079.89.99.

0: Neue Musik von Ramon Roselli. Küss mich, hier Schlagerradio.
1: Guten Morgen.
0: 7 Uhr und 49.
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0: Was ist los in der Welt der reichen und schönen Promi-News jetzt hier bei uns?
1: Harrison Ford ist wieder Indiana Jones. Das hat er jetzt im Rahmen des Disney-Fan-Event D23 in einer vorher aufgezeichneten Botschaft bekannt gegeben.
3: Thanks for coming along on all of Indy's adventures. Soon will be time for his next ride. And I'm pleased to share that for the first time ever, I'm the actual model.
1: Oh. Er ist das richtige Model dafür, nämlich 3 Jahre nach seinem bislang letzten Kinoabenteuer schlüpft er, jetzt, er ist schon mittlerweile 84, jetzt in die Rolle des legendären Archäologen wieder. Diesmal allerdings nicht für einen neuen Kinofilm, sondern er leiht seine Stimme und auch sein Aussehen einer animatronischen Indiana Jones Figur für eine neue Disney World Attraktion. Und da sind wir auf jeden Fall mal gespannt. Es soll im kommenden Jahr dann kommen.
0: Freue mich drauf. Vincent Groß ist gestorben. Oh. Ja, wieder mal. Ja, also keine Sorge, ihm geht's wirklich gut. Da gibt's irgendwelche Fake-Berichte. Wir gucken mal.
4: Immerhin Beatrice trauert um mich. Endstadium Krebs. Vincent Groß 29 verabschiedet sich von seinen Schweizer Fans. Da bin ich aber mal gespannt.
5: Er machte seine Darmkrebsdiagnose öffentlich.
0: Oh Gott.
5: Der Schweizer Sänger, der mit Hits...
1: Okay. Hat er auch noch nichts von gehört.
5: Duelle ich will mit dir die
4: ich will mit diesen Songs von dir. Leute, die Betrüger werden immer perfider. Die posten solche Fake News, dass ich tot bin. Die Leute klicken drauf und dann schalten die Werbung vor die Videos und dadurch machen die ihr Geld.
0: Siehst du, so ist ja, es. Aber so Vincent Groß lebt.
1: Ja, zum Glück. Da sind wir doch nochmal froh. Und Anna-Maria Zimmermann kennt man ja vor allem für Party, Tempo und jede Menge Stimmung. Doch auf ihrer kommenden Tour möchte sie jetzt eine andere Seite von sich zeigen. Persönlicher, ruhiger und emotionaler. Und dafür hat sie jetzt sogar Wünsche von ihren Fans gesammelt für die Setlist. Und passend dazu steht jetzt auch noch neue Musik in den Startlöchern. Also sie will nochmal so eine ganz andere Anna-Maria zeigen und eben gefühlvoller werden.
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0: Hier ist der neue Schlager Radio Morgen. Inka und Norman am Start mit Kerstin Ott, neuem Hit, tausendmal nein und auch ein Klassiker von Mark Forster und Marianne Rosenberg kommt.
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3: Ich bin Jerome Nussbaum. Bundesjustizministerin Hubich will einen besseren Hitzeschutz in Mietwohnungen angehen. Der Rheinischen Post sagte sie, dass dies bislang gar nicht so einfach sei.
4: Sie bringt deshalb mögliche Änderungen beim Mietrecht ins Gespräch. Dadurch soll ein Einbau von Klimaanlagen erleichtert werden, ebenso etwa Sonnenblenden. Hier brauche es für beide Seiten klare und praktikable Regelungen, so Hubich. Bisher haben Mieter keinen Anspruch auf den Einbau fest installierter Klimaanlagen oder außenliegender Verschattungen. Für solche baulichen Veränderungen ist in der Regel erst die Zustimmung des Vermieters nötig. Ulrike Klein, Redaktion.
3: In den USA hat ein möglicherweise wegweisender Prozess um mutmaßliche Social-Media-Sucht durch Instagram oder auch Facebook begonnen. Der Mutterkonzern Meta muss sich in Kalifornien wegen des Vorwurfs verantworten, mit seinen Online-Plattformen Minderjährige abhängig und damit auch psychisch krank zu machen. 29 Bundesstaaten verlangen Funktionsbeschränkungen. Meta droht eine Strafzahlung von insgesamt rund 200 Milliarden US-Dollar, also mehrere tausend Dollar für jeden der Betroffenen, die geklagt haben. Vizekanzler Klingbeil hat sich dafür ausgesprochen, EU-Sanktionen gegen den israelischen Sicherheitsminister Ben-Gvir zu prüfen. Er stehe zur Solidarität mit Israel, sagte er in Sat.1, aber nicht mit Ministern, die sich menschenverachtend äußerten.
5: Auch Bundesaußenminister Wadephul prüft laut Klingbeil derzeit deutsche Sanktionen gegen den rechtsextremen Politiker im Kabinett Netanyahu. In einem Podcast hatte Ben-Gvir gefordert, dass im Gazastreifen jeden Tag 30 bis 40 Palästinenser getötet werden sollten. Es gebe dort Menschen, die es nicht verdient hätten zu leben. Auch beim Zentralrat der Juden stießen die Äußerungen auf scharfe Kritik. Noah Ulrich, Redaktion.
3: Der Großbrand im Hohen Venn in Ostbelgien ist nicht näher an Nordrhein-Westfalen herangerückt. Die Feuerwehr versucht aber weiterhin, ein Übergreifen der Flammen mit Brandschneisen zu verhindern. Regen und ausbleibender Wind konnten das Feuer etwas ausbremsen. Zuletzt wurde noch vor Brandgeruch in einigen Landkreisen gewarnt, ebenso in Städten wie Wuppertal, Solingen und Remscheid. Gleichzeitig mussten aber die Löscharbeiten aus der Luft wegen des Wetters ausgesetzt werden. Das Online-Portal für Anträge zur Briefwahl in Berlin ist nach dem Hackerangriff auf die Landesverwaltung vergangene Woche gestört. Laut Senatsinnenverwaltung bestehe die Störung seit Montag. Das zuständige Landesamt für Bürger- und Ordnungsangelegenheiten arbeite an der Behebung, hieß es am Abend. Bestritten wird, dass es etwas mit der Cyberattacke zu tun hat. Dies will allerdings die ARD erfahren haben. Die Abgeordnetenhauswahl ist am 20. September. Laut einer Senatssprecherin haben die Hacker auch keine sensiblen Daten abgegriffen. Andere Quellen in der Verwaltung hatten vorher das Gegenteil behauptet.
1: Jetzt kompetent und zuverlässig das Wetter bei uns in Deutschland. Die Schlagerradio-Wetterreporter melden 18 Grad in Köln-Bonn, 17 Grad in Hamburg, Bremen und Berlin, 18 Grad in Dresden und Frankfurt am Main, 22 Grad in Stuttgart, 20 Grad in München, 18 Grad in Erfurt und 17 Grad in Münster. Der Tag bei uns heute startet wechselhaft. Im Laufe des Tages gibt es einen Mix aus Sonne, Wolken und Regen, aber auch einzelne Gewitter. Die Tageshöchstwerte liegen bei 28 bis 32 Grad. Der Schlagerradio-Wettertrend. Morgen geht's auch wechselhaft weiter mit einem Mix aus Sonne, Wolken, Regen und einzelnen Gewittern. Die Tageshöchstwerte liegen da bei 20 bis 28 Grad.
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0: So, jetzt haben wir es 8:04.
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1: Guten Morgen.
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0: Das ist mal so ein Kuschelhit von der neuen deutschen Welle. Markus, ne? Ich habe eine kleine Taschenlampe und die brennt. Früher hatte ich, ich gebe Spaß, also so ein Power-Song gehabt, aber das war mal ganz kuschelig. Und bis heute macht er immer noch Musik. Es ist jetzt 10 Minuten nach 8 an diesem Mittwochmorgen bei Schlagerradio.
1: Ja, erst Hitzerekorde und jetzt plötzlich 15 Grad weniger. Also ich finde, das ist ja schon eine ganz schöne Abkühlung, oder?
0: Ja, besonders am frühen Morgen, wenn wir hier raus müssen, ja, um zur Sendung zu fahren. Also ich habe schon die Jeans an, einen dicken Winterpullover,
1: ja,
0: und auch meine Lederjacke jetzt schon rausgepickt. Mhm. Also das ist... Es ist halt, ich habe so schöne Übergangsjacken, aber ich habe jetzt schon...
1: Der Sprung in den Herbst, der ging jetzt ganz schnell, ja, ne?
0: Ohne Übergangsjacke.
1: Zacki, ja, ich finde es auch. Also mir ist es auch zu schnell gegangen, weil ich mich gerade so schön an die subtropischen Temperaturen gewöhnt hatte und jetzt wird es auf einmal so herbstlich, habe ich mich noch nicht drauf eingestellt und ich glaube auch, dass der Körper sich nicht so schnell darauf einstellt.
0: Das glaube ich auch, ne? Aber man ist müde, wetterfühlig wahrscheinlich, oder?
1: Ja, es ist halt so, während bei der Hitze halt so die Blutgefäße weit geöffnet sind und dann Schweiß für Kühlung sorgt, schaltet der Körper jetzt wieder bei sinkenden Temperaturen in den Wärmeschutzmodus. Aha. Und dann ziehen sich die Gefäße zusammen, also vor allem Hände, Füße, Nasenspitze werden dann schneller kalt und gleichzeitig muss auch das Herz kräftiger pumpen und der Kreislauf und Blutdruck werden dann stärker gefordert und das führt dann wieder zu Kopfschmerzen, Kreislaufproblemen und das Ganze, was wir wahrscheinlich gerade alle irgendwie so ein bisschen fühlen.
0: Ja, aber wir beide machen ja immer, glaube ich, richtig. Ich war letzte Woche schon 2 Mal in der Sauna. Bist du auch schon?
1: Ja, Sauna war ich lustigerweise gestern.
0: Siehste. Mhm. Also ein bisschen aufwärmen muss man sich schon bei den Wetter.

0: 10 Minuten nach 8 Schlagerradio, jetzt gleich mit Marianne Rosenberg. Er gehört zu mir, der absolute Schlagerklassiker. Jetzt aber was für die Figur, ich habe mich auf die Waage gestellt, weil sind die Daten sehr gut. Aber ich habe ein Update gemacht, jetzt steht zu fett.
1: Ach nein.
0: Ja, unmöglich.
1: Wieso das denn?
0: Ja, wahrscheinlich ist das Update schlecht. Aha. Deshalb haben wir sie bei uns, unsere Ernährungsmedizinerin Daniela Kilkowski. Hallo, schönen guten Morgen.
2: Guten Morgen.
1: Guten Morgen, Daniela. Eine Hörerin hat uns erzählt, dass sie jetzt in ihren Wechseljahren mehr Bauchfett ansammelt als vorher. Woran liegt das denn?
2: Das Problem ist, dass wir in den Wechseljahren ja unseren Hormonhaushalt verändern. Auch Östrogen zum Beispiel sinkt. Und eine Aufgabe von Östrogen ist die Fettverteilung im Körper. Meistens sozusagen an den Hüften, das heißt Östrogen verteilt das Fett gleichmäßig und hat auch einen positiven Einfluss auf die Schilddrüsenwerthormone. Wenn das in den Wechseljahren sich verändert, dann kommt die Wirkung der Fettverteilung sehr negativ auf uns zurück. Das heißt, wir lagern dann vermehrt Körperfett im Bauchraum ein, können vermehrt Körperfett im Bauchraum einlagern. Aber ganz wichtig ist mir zu sagen, dass das bei Frauen sehr, sehr unterschiedlich ist. Es kommt immer darauf an, was hat dein Stoffwechsel schon Jahre vorher gelernt. Habe ich also sehr viele Diäten gemacht, sehr krasse Diäten gemacht, dann lagere ich in den Wechseljahren möglicherweise deutlich schneller Fett im Bauchraum ein.
0: Danke, Daniela. Diese Tipps gibt es immer im Radio bei uns um 8:20 Uhr und ich sage Ihnen noch häufiger, wann immer Sie wollen, auch mitten in der Nacht auf schlagerradio.de.

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10: Viele Fans des FC Bayern machen sich derzeit große Sorgen um Starspieler Musiala. Der Nationalspieler ist in 2 Testspielen zusammengebrochen. Was war denn da los, Jerome, in den Schlagerradio-Nachrichten?
11: Dazu kam es gegen RB Leipzig und zuletzt in der Vorbereitung auf die neue Bundesliga-Saison gegen Heidenheim. Dort geriet Musiala nur 4 Minuten nach seiner Einwechslung ins Wanken und fiel dann ohne Fremdeinwirkung zu Boden. Notärzte eilten danach sofort zu ihm. Am Abend äußerte er sich auf Instagram zu den beiden Vorfällen innerhalb weniger Tage. Der 23-Jährige begründet sie mit einer neurologischen Dysfunktion. Er schreibt von gut behandelbaren Absenzen, die gerade Teil seines Alltags seien. Der FC Bayern und sein privates Umfeld seien immer an seiner Seite und unterstützten ihn auf diesem Weg. Es bestehe kein darüber hinausgehendes gesundheitliches Risiko. Noch dieses Thema. Die Berliner Landesverwaltung hat es noch immer mit IT-Problemen nach einem Hackerangriff vergangene Woche zu tun. Wie jetzt bekannt wurde, betrifft das auch Menschen, die online Briefwahlunterlagen für die anstehende Abgeordnetenhauswahl beantragen wollen. Nach ARD-Informationen beanspruchen Sicherheitsanalysen derzeit große Teile der Netzleistung. Die Wahl ist am 20. September.
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11: Der ADAC hat aktuelle Spritpreise ausgewertet. Demnach ist Tanken in Nordrhein-Westfalen und auch Rheinland-Pfalz und Hessen am teuersten. Der Liter kostet im Schnitt bis zu 8 Cent mehr. Als Grund wird das Niedrigwasser im Rhein genannt. Für die Beschäftigten des Einzel- und Versandhandels in Mitteldeutschland gehen heute die Tarifverhandlungen in die dritte Runde. Verdi fordert mindestens 222 Euro mehr Lohn im Monat für sie. Es hieß, die Beschäftigten seien durch zunehmende Arbeit und gestiegene Kosten stark belastet, etwa für Miete, Lebensmittel und Benzin.
10: Jetzt kompetent und zuverlässig das Wetter bei uns in der Region. Der Tag heute startet richtig wechselhaft. Im Laufe des Tages gibt es einen Mix aus Sonne, Wolken und Regen. Und auch die Tageshöchstwerte liegen bei 28 bis 32 Grad.
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0: 8:40 Uhr, Schlagerradio mit Finden Sie Mabel, tolle Nummer aus den 80ern von Heinz-Rudolf Kunze.
1: Ja, heute geht's mal zurück in eine Zeit, in der Nachrichten noch richtig getippt wurden, wie nicht wie bei WhatsApp, Instagram und Co., nämlich mit Punkten und Strichen. Vor 120 Jahren wurde nämlich in Deutschland die erste Morsestation eröffnet. Kannst du morsen?
0: Nein, also das lernt man, glaube ich, bei der Armee dann. Ah, ja. Es gibt so viele Filme, wo man das, bei der Titanic haben sie ja auch gemorst.
1: Stimmt,
0: hat nichts gebracht.
1: Nö, leider nicht.
0: Also SOS zum Beispiel ist ein wichtiger Morsekurs. Also da glaube ich, ist immer kurz, kurz, kurz, lang, lang, lang, kurz, kurz, kurz.
1: Ah ja, man sagt lang und kurz, ne? Okay.
0: Du kannst auch piepen.
1: Also ich würde sagen, weil du das ja scheinbar so besonders gut kannst, wie wir gerade hören, machen wir doch mal mit dir das Spiel, oder? Radio Morsespiel.
0: Ich weiß nichts weiter. Aber du kannst
1: weißt
0: ja
1: du, wie man Hallo morst?
0: Nein.
1: Ich kann es dir sagen.
0: Steht jeder Buchstabe für einen Punkt oder für zwei Punkte? Oder?
1: Das ist eine sehr gute Frage. Das sollte man mal vielleicht rausfinden. Dann, weil kann irgendwie auch nicht sein. Bei Hallo. Hallo hat Punkt, Punkt, Punkt, Punkt. Das sind ja vier. Mhm. Noch ein Punkt, dann so ein Strich, Punkt, Strich, Punkt, Punkt, Punkt, Punkt, Punkt, wieder Strich. Also ganz kompliziert Hallo. Und Hallo ist ja eigentlich... Ist nicht so ein schwieriges Wort.
0: Genau. Ich würde Hallo also nie morsen. Hast du noch ein Wort?
1: Was Radio. Wir heute?
0: Radio, okay.
1: Punkt, Strich, Punkt, Punkt, Strich, Strich, Punkt, Punkt, Punkt, Punkt, Strich, Strich, Strich.
0: Okay.
1: Ganz unkompliziert.
0: Guck, aber bei Hallo und Radio, drei Striche am Ende. Also das O steht wahrscheinlich doch für drei Striche.
1: Okay. Ja, dann müssen wir mal das Morse-Alphabet raussuchen. Das ist jetzt unsere Aufgabe.
0: Jetzt sind wir schlauer geworden. Wir hätten uns auf die Sendung vorbereiten müssen.
1: Ja, wäre die Idee
0: aber
1: gewesen.
0: Aber jetzt kommen wir hier mit diesem Morse-Code hier nicht zurecht. Und jetzt kommt Julia Lindholm mit SOS. Wie war das nochmal? Punkt, Punkt, Punkt, Strich, Strich, Strich, Punkt, Punkt, Punkt.
1: Ja, sowas in der Art, genau.

0: war der brandneue Hit von Andrea Berg hier bei uns. Das kann uns keiner nehmen. Es ist 8 Uhr und 48.
1: Das Wetter bei uns heute in Deutschland ist ein Mix aus Sonne, Wolken und Regen bei Höchstwerten um die 25 bis 28 Grad.
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1: Guten Morgen, Andi ist bei uns, hallo.
0: Guten Morgen.
3: Guten Morgen. Ja. Schöne Grüße vom Schiff heute Morgen mal wieder. Klingt heute mal ein bisschen besser?
0: Es geht so, ja. Gerade warst du wieder wie Cher. Allerdings passt du nicht in das Kleid von Cher. Na, aber immerhin.
3: Nee. Denkst du. So, ja, wir sind gerade auf dem Weg nach Spitzbergen. Kennst du Spitzbergen?
0: Ja, genau. Aber ich hatte da keine Lust, dort Urlaub zu machen. Es ist mir zu kalt.
1: Ja, also Kälte muss ich jetzt auch nicht haben.
0: Das haben wir hier.
3: Ja, es wird tatsächlich noch mal ein bisschen kühler. Wir werden so etwa 4 Grad haben, wenn wir dort sind. Ja.
0: Sehr schön.
3: Nördlich.
1: Klingt nicht gut. Aber du hast bestimmt trotzdem Spaß. Auch wenn es nur 4 Grad sind.
3: Ja, natürlich.
0: Genau.
3: Natürlich. So.
1: Na gut.
3: Heute kommt leider Andi mal mit seinem Zeugnis nach Hause.
1: Ah ja.
0: Sehr schön.
3: Und dann willst du gleich sagen, Inka, schau, Norman, dein Sohn kommt nach Hause. Ja, das sage ich was, dann kommst du, Norman. Das ist ja unter aller Sau. Schämst du dich nicht dafür?
1: Okay.
0: Na, dann legen wir mal los. Solange die Verbindung noch nach Spitzbergen geht, bevor Andi vom Eisbären gefressen wird, legen wir los hier.
3: So. Ich komme mal.
1: Oh, schau, Norm, dein Sohn kommt nach Hause.
0: Das ist ja schön.
3: Papa, schau dir bitte mal dieses Zeugnis an.
0: Das ist ja unter aller Sau. Schämst du dich nicht dafür?
3: Wieso ich? Das habe ich auf dem Dachboden gefunden. Das ist ein altes von dir.
0: Frechheit.

0: Hier ist der neue Schlagerradio Morgen mit Inka und Norman. Gleich gibt's Annemarie Alfels aktuellen Hit Neugeboren bei uns. Auch ein Klassiker von der Münchner Freiheit. Oh Baby.
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8: Ich bin Jerome Nussbaum. Bundesjustizministerin Hubich will einen besseren Hitzeschutz in Mietwohnungen angehen. Der Rheinischen Post sagte sie, dass dies bislang gar nicht so einfach sei.
9: Sie bringt deshalb mögliche Änderungen beim Mietrecht ins Gespräch. Dadurch soll ein Einbau von Klimaanlagen erleichtert werden, ebenso etwa Sonnenblenden. Hier brauche es für beide Seiten klare und praktikable Regelungen, so Hubich. Bisher haben Mieter keinen Anspruch auf den Einbau fest installierter Klimaanlagen oder außenliegender Verschattungen. Für solche baulichen Veränderungen ist in der Regel erst die Zustimmung des Vermieters nötig. Ulrike Klein, Redaktion.
8: In den USA hat ein möglicherweise wegweisender Prozess um mutmaßliche Social-Media-Sucht durch Instagram oder auch Facebook begonnen. Der Mutterkonzern Meta muss sich in Kalifornien wegen des Vorwurfs verantworten, mit seinen Online-Plattformen Minderjährige abhängig und damit auch psychisch krank zu machen. 29 Bundesstaaten verlangen Funktionsbeschränkungen. Meta droht eine Strafzahlung von insgesamt rund 200 Milliarden US-Dollar, also mehrere tausend Dollar für jeden der Betroffenen, die geklagt haben. Vizekanzler Klingbeil hat sich dafür ausgesprochen, EU-Sanktionen gegen den israelischen Sicherheitsminister Ben-Gvir zu prüfen. Er stehe zur Solidarität mit Israel, sagte er in Sat.1, aber nicht mit Ministern, die sich menschenverachtend äußerten.
10: Auch Bundesaußenminister Wadephul prüft laut Klingbeil derzeit deutsche Sanktionen gegen den rechtsextremen Politiker im Kabinett Netanyahu. In einem Podcast hatte Ben-Gvir gefordert, dass im Gazastreifen jeden Tag 30 bis 40 Palästinenser getötet werden sollten. Es gebe dort Menschen, die es nicht verdient hätten zu leben. Auch beim Zentralrat der Juden stießen die Äußerungen auf scharfe Kritik. Noah Ulrich, Redaktion.
8: Der Großbrand im Hohen Venn in Ostbelgien ist nicht näher an Nordrhein-Westfalen herangerückt. Die Feuerwehr versucht aber weiterhin, ein Übergreifen der Flammen mit Brandschneisen zu verhindern. Regen und ausbleibender Wind konnten das Feuer etwas ausbremsen. Zuletzt wurde noch vor Brandgeruch in einigen Landkreisen gewarnt, ebenso in Städten wie Wuppertal, Solingen und Remscheid. Gleichzeitig mussten aber die Löscharbeiten aus der Luft wegen des Wetters ausgesetzt werden. Das Online-Portal für Anträge zur Briefwahl in Berlin ist nach dem Hackerangriff auf die Landesverwaltung vergangene Woche gestört. Laut Senatsinnenverwaltung bestehe die Störung seit Montag. Das zuständige Landesamt für Bürger- und Ordnungsangelegenheiten arbeite an der Behebung, hieß es am Abend. Bestritten wird, dass es etwas mit der Cyberattacke zu tun hat. Dies will allerdings die ARD erfahren haben. Die Abgeordnetenhauswahl ist am 20. September. Laut einer Senatssprecherin haben die Hacker auch keine sensiblen Daten abgegriffen. Andere Quellen in der Verwaltung hatten vorher das Gegenteil behauptet.
1: Jetzt kompetent und zuverlässig das Wetter bei uns in Deutschland. Die Schlagerradio-Wetterreporter melden 18 Grad in Köln-Bonn, 17 Grad in Hamburg, Bremen und Berlin, 18 Grad in Dresden und Frankfurt am Main, 22 Grad in Stuttgart, 20 Grad in München, 18 Grad in Erfurt und 17 Grad in Münster. Der Tag bei uns heute startet wechselhaft. Im Laufe des Tages gibt es einen Mix aus Sonne, Wolken und Regen, aber auch einzelne Gewitter. Die Tageshöchstwerte liegen bei 28 bis 32 Grad. Der Schlagerradio-Wettertrend. Morgen geht's auch wechselhaft weiter mit einem Mix aus Sonne, Wolken, Regen und einzelnen Gewittern. Die Tageshöchstwerte liegen da bei 20 bis 28 Grad.
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0: Vier Minuten nach neun haben wir es.
1: Guten Morgen.
0: Schön, dass Sie mit uns gemeinsam aufstehen.
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0: Absolut schöner Sound aus dem Osten. Ja, Karat, hab den Mond mit der Hand berührt. Guten Morgen, ihr Schlagerradio. Wir haben es jetzt 10 Minuten nach 9.
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0: Ihr Schlagerradio an Ihrem Mittwochmorgen. Es ist 19 Minuten nach neun. Und wissen Sie, dass das jetzt hier nicht mehr vorkommen wird? Dass ich einfach Sie zu Ihnen sage? Nein, wir haben eine Umfrage gemacht bei Instagram zum Beispiel und auch bei unseren WhatsApp-Hörern an der 08079 89 99. Du oder Sie? Mhm. Wollen Sie geduzt werden? Ich meine, wir sagen ja schon immer, hör auf dein Herz.
1: Eben, ne?
0: Genieß den Sommer. Deshalb brauchen wir Sie auch gar nicht mehr siezen und duzen. Die Uschi sieht das ganz eindeutig.
2: Hallöchen, ihr Lieben. Natürlich könnt ihr uns duzen. Bloß nicht sitzen.
0: Siehste?
2: Du ist doch ganz normal. Liebe Grüße, Uschi.
1: Und Anna hat geschrieben, duzen, das passt doch heute richtig gut. Wir sind doch eine Schlagerfamilie.
0: Ja.
1: Das sehe ich auch so. Und Kerstin hat geschrieben, duzen ist total okay, wenn ihr mich für das ABC-Quiz anruft.
0: Okay. 92% haben bei Instagram abgestimmt.
1: Das ist
0: für das Du.
1: Viel.
0: Das ist doch ein überraschendes Ergebnis.
1: Und deshalb eindeutig.
0: Arbeiten wir daran, dass wir in Zukunft Du sagen. Aber jetzt hängen wir noch ein paar Buchstaben dran. Du und dann noch, pass auf. Jetzt kommt mein Witz, RCH. Was heißt das? Durch.
1: Oh ja, das ist auch gut.
0: Das neue Julina Treves Lied.

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0: Angela Nehbauer. Ein bayerisch-italienisches Musik-Highlight. Immer nur du, sempre solo tu. Mia Bella Amore. 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
4: Viele Fans des FC Bayern machen sich derzeit große Sorgen um Starspieler Musiala. Der Nationalspieler ist in zwei Testspielen zusammengebrochen. Was war denn da los, Jerome, in den Schlagerradio-Nachrichten?
5: Dazu kam es gegen RB Leipzig und zuletzt in der Vorbereitung auf die neue Bundesliga-Saison gegen Heidenheim. Dort geriet Musiala nur 4 Minuten nach seiner Einwechslung ins Wanken und fiel dann ohne Fremdeinwirkung zu Boden. Notärzte eilten danach sofort zu ihm. Am Abend äußerte er sich auf Instagram zu den beiden Vorfällen innerhalb weniger Tage. Der 23-Jährige begründet sie mit einer neurologischen Dysfunktion. Er schreibt von gut behandelbaren Absenzen, die gerade Teil seines Alltags seien. Der FC Bayern und sein privates Umfeld seien immer an seiner Seite und unterstützten ihn auf diesem Weg. Es bestehe kein darüber hinausgehendes gesundheitliches Risiko. Noch dieses Thema. Die Berliner Landesverwaltung hat es noch immer mit IT-Problemen nach einem Hackerangriff vergangene Woche zu tun. Wie jetzt bekannt wurde, betrifft das auch Menschen, die online Briefwahlunterlagen für die anstehende Abgeordnetenhauswahl beantragen wollen. Nach ARD-Informationen beanspruchen Sicherheitsanalysen derzeit große Teile der Netzleistung. Die Wahl ist am 20. September.
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5: Der ADAC hat aktuelle Spritpreise ausgewertet. Demnach ist Tanken in Nordrhein-Westfalen und auch Rheinland-Pfalz und Hessen am teuersten. Der Liter kostet im Schnitt bis zu 8 Cent mehr. Als Grund wird das Niedrigwasser im Rhein genannt. Für die Beschäftigten des Einzel- und Versandhandels in Mitteldeutschland gehen heute die Tarifverhandlungen in die dritte Runde. Verdi fordert mindestens 222 Euro mehr Lohn im Monat für sie. Es hieß, die Beschäftigten seien durch zunehmende Arbeit und gestiegene Kosten stark belastet, etwa für Miete, Lebensmittel und Benzin.
4: Jetzt kompetent und zuverlässig das Wetter bei uns in der Region. Der Tag heute startet richtig wechselhaft. Im Laufe des Tages gibt es einen Mix aus Sonne, Wolken und Regen und auch die Tageshöchstwerte liegen bei 28 bis 32 Grad.

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1: Das neue Lied von Matthias Reim hier bei Schlagerradio, die Sterne lügen. Ich bin Schütze, du bist Waage, darum geht's. Ja. Und da meint er, die passen nicht so gut zusammen, haben wir schon mal darüber gesprochen. Ne?
2: Kann ich nur widerlegen, das ist die perfekte Verbindung, weil die passen von den Elementen super zusammen, die beiden Sternzeichen passen gut zusammen. Da hätte er sich ein bisschen besser informieren müssen.
1: Ja, aber die Inka wird ja hier demnächst freigestellt, da kann sie ja Matthias Reim beraten.
2: Ich mache ganz viele Astroberatung für den Matthias Reim, deswegen. Aber ich kann Ihnen auch gerne noch mal ein paar Fragen beantworten. Schicken Sie mir einfach Ihre Astrofragen. Irgendwas, Liebe, Beruf, einfach den Charakter, irgendwas, was Sie für die Zukunft wissen wollen, an die 08079 89 99, und die beantworte ich natürlich gerne.
1: Genau, denn das Zeitfenster schließt sich von unserer lieben Inka. Es ist die letzte Woche, die wir gemeinsam moderieren. Am Freitag stellen wir Ihnen vor, wer dann meine neue Morgenmoderatorin ab der nächsten Woche wird. Da
2: wird
1: bin
2: spannend.
1: Ich neugierig. Die wird dann den ganzen Morgen in der Kiste sitzen und dann lassen wir sie einfach irgendwann raus.
2: Da kommt die Überraschung auf einmal aus dem Karton.

0: ist der neue Schlagerradio Morgen mit Inka und Norman. Gleich geht's weiter mit Kerstin. Sie hat mit dabei eine tolle Nummer, die 90er von Stereoact zusammen mit Jasmin Wagner. Das ist Blümchen. Damit sind wir ja alle groß geworden. Ja, und wir haben noch 2 Tage vor uns mit Inka. Dann geht Inka in Rente.
1: Genau. Nicht ganz.
0: Verlässt leider unsere Morgenshow.
1: Ja.
0: Aber deshalb ist es nochmal ganz wichtig, dass wo du dich gut auskennst, wir nochmal morgen erfahren und hören können.
1: Genau, nicht nur Matthias Reim singt über die Sterne, sondern wir sprechen morgen über die Sterne, nämlich das Sternzeichen Jungfrau startet. Mhm. Und wie die so ticken, das klären wir um 8.10 Uhr.
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8: Ich bin Jerome Nussbaum. Die neue CDU-Generalsekretärin Hoppermann hat vor den Landtagswahlen in Sachsen-Anhalt und auch Mecklenburg-Vorpommern eine Zusammenarbeit mit der Linken ausgeschlossen, unabhängig vom Wahlausgang.
9: Sie spricht von einer klaren Beschlusslage in ihrer Partei. Die schließe eine Kooperation mit der AfD und den Linken aus, so Hoppermann gegenüber der neuen Berliner Redaktionsgesellschaft. Es bestehe keine Notwendigkeit, dies neu zur Diskussion zu stellen. Angesichts des zu erwartenden Ergebnisses, vor allem in Sachsen-Anhalt, hatten sich jedoch CDU-Mitglieder für eine Lockerung in Richtung der Linken ausgesprochen. In Thüringen hat das Bündnis aus CDU, SPD und BSW keine eigene Mehrheit. Dort ist die Regierung bei der Umsetzung ihrer Vorhaben schon auf Stimmen der Linken angewiesen. Ulrike Klein, Redaktion.
8: Zum zweiten Mal innerhalb weniger Tage hat es auf dem Münchner Flughafen einen Vorfall mit einem Flugzeug gegeben. Ein Lufthansa Airbus verfehlte bei der Landung die Piste. Demnach setzte der A380 zu früh auf und beschädigte dabei Lichtsignale. Das Flugzeug sei dann aber sicher gelandet, so die Lufthansa. Vergangene Woche war auf derselben Bahn eine Boeing der Vietnam Airlines beim Start über das Pistenende hinausgefahren, musste dann 1,5 Stunden über Bayern kreisen, um Kerosin abzulassen und landete schließlich mit deutlichen Schäden am Fahrwerk. Ein Sozialstadtrat aus Berlin-Neukölln hat einer Familie aus Rumänien verweigert, kostenlos in einer Notunterkunft zu leben. Sie soll Urlaub in der Heimat gemacht haben und wollte dann in die Berliner Unterkunft zurückkehren, berichtet die BZ.
10: Stadtrat Rehfeld von der CDU sagte dazu, wer Urlaub in seinem Heimatland mache, könne dort auch dauerhaft leben und müsse nicht in Deutschland Sozialleistungen und Unterkunft bezahlt bekommen. Daraufhin zog die Familie vor das Verwaltungsgericht. Dort wurde entschieden, dass es an der erforderlichen Unfreiwilligkeit der geltend gemachten Obdachlosigkeit mangele. Noah Ulrich, Redaktion.
8: Im Mordfall Fabian aus Güstrow haben die Ermittler den Tag vor der Tat rekonstruiert. Die Bild berichtet, dass es dabei zu einer ungewöhnlichen Begegnung zwischen dem Jungen und der Angeklagten gekommen sein könnte. Handydaten weisen darauf hin, dass beide sich in der Ulmenstraße in Güstrow begegnet sein könnten. Fabian hatte an dem Tag mit Nasenbluten die Schule vorzeitig verlassen. Das Gericht will dazu noch einmal eine AWO-Mitarbeiterin befragen. Sie könnte mehr Auskunft darüber geben, wie die Beziehung zur Angeklagten, der damaligen Freundin seines Vaters, gewesen ist. Am Montag geht der Prozess weiter. Der Chat-GPT-Entwickler OpenAI hat eine Jugendversion mit mehr Schutz für jüngere Nutzer vorgestellt. Die Einstellungen sollen automatisch für alle aktiviert werden, die laut Registrierung zwischen 13 und 17 Jahren alt sind oder die vom Unternehmen als minderjährig erkannt werden. Eltern sollen auch die Möglichkeit haben, ihr Konto mit dem ihrer Kinder zu verknüpfen, um so bei Themen wie Suizid benachrichtigt zu werden.
1: Das Schlagerradio-Wetter in Deutschland. Wir haben in Berlin 18 Grad, in Hamburg 17 und in Münster 18 Grad. Im Norden und in der Mitte viele Regenfälle, teils auch mit Blitz und Donner. Im Süden eher sonnig, vor allem nachmittags, aber zum Abend auch kräftige Schauer und Gewitter. Insgesamt zwischen 20 und 28 Grad, im Südwesten bis 32.
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1: Schlagerradio. 3 nach 10 am Mittwochvormittag mit schwungvoller Musik von Thomas Anders.

0: Helene Fischer hat natürlich einen Stammplatz hier bei Schlagerradio. Grüß Sie am Mittwoch und in Zukunft wird es Änderungen geben in Sachen Verpackungen. Da ist die EU jetzt ganz schön dolle dran mit neuen Verordnungen. Also es soll zunehmend mehr recycelt werden bis 2030. Und was vielleicht uns Verbrauchern auch echt zugute kommt, es sollen nicht unnötig große Tüten hergestellt werden, sondern eben nur genauso, sag ich mal, für eine gewisse Menge Chips und dann eben die Tüte so knapp drumherum. Damit werden auch Mogelpackungen sozusagen weniger möglich. Alles bis 2030 umzusetzen. Jetzt Bernhard Brink bei Schlagerradio.
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0: Klingt immer noch frisch, obwohl schon 50 Jahre alt. Sommer in der Stadt von Wolfgang Petri hier bei Schlagerradio. Hier mal ein kleiner Ausschnitt. Wolle Petri live mit diesem Lied 1999 in Essen.
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0: Und als Wolle Petri bei Instagram mit so

0: Hallo, ja, und jetzt mitten im Sommer werden Sie wohl kaum die Heizung anschmeißen, auch wenn es jetzt mal ein bisschen abgekühlter ist. Aber bald ist das wieder Thema und falls Sie da auch nochmal was tauschen müssen, vielleicht Wärmepumpe einbauen wollen, da gab es ja eine Reform der Förderung. Sprechen wir bei Schlagerradio-Experten in 20 Minuten drüber.
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2: Ich bin Jerome Nussbaum. Die neue CDU-Generalsekretärin Hoppermann hat vor den Landtagswahlen in Sachsen-Anhalt und auch Mecklenburg-Vorpommern eine Zusammenarbeit mit der Linken ausgeschlossen, unabhängig vom Wahlausgang.
3: Sie spricht von einer klaren Beschlusslage in ihrer Partei. Die schließe eine Kooperation mit der AfD und den Linken aus, so Hoppermann gegenüber der neuen Berliner Redaktionsgesellschaft. Es bestehe keine Notwendigkeit, dies neu zur Diskussion zu stellen. Angesichts des zu erwartenden Ergebnisses, vor allem in Sachsen-Anhalt, hatten sich jedoch CDU-Mitglieder für eine Lockerung in Richtung der Linken ausgesprochen. In Thüringen hat das Bündnis aus CDU, SPD und BSW keine eigene Mehrheit. Dort ist die Regierung bei der Umsetzung ihrer Vorhaben schon auf Stimmen der Linken angewiesen. Ulrike Klein, Redaktion.
2: Zum zweiten Mal innerhalb weniger Tage hat es auf dem Münchner Flughafen einen Vorfall mit einem Flugzeug gegeben. Ein Lufthansa Airbus verfehlte bei der Landung die Piste. Demnach setzte der A380 zu früh auf und beschädigte dabei Lichtsignale. Das Flugzeug sei dann aber sicher gelandet, so die Lufthansa. Vergangene Woche war auf derselben Bahn eine Boeing der Vietnam Airlines beim Start über das Pistenende hinausgefahren, musste dann 1,5 Stunden über Bayern kreisen, um Kerosin abzulassen und landete schließlich mit deutlichen Schäden am Fahrwerk. Ein Sozialstadtrat aus Berlin-Neukölln hat einer Familie aus Rumänien verweigert, kostenlos in einer Notunterkunft zu leben. Sie soll Urlaub in der Heimat gemacht haben und wollte dann in die Berliner Unterkunft zurückkehren, berichtet die BZ.
4: Stadtrat Rehfeld von der CDU sagte dazu, wer Urlaub in seinem Heimatland mache, könne dort auch dauerhaft leben und müsse nicht in Deutschland Sozialleistungen und Unterkunft bezahlt bekommen. Daraufhin zog die Familie vor das Verwaltungsgericht. Dort wurde entschieden, dass es an der erforderlichen Unfreiwilligkeit der geltend gemachten Obdachlosigkeit mangele. Noah Ulrich, Redaktion.
2: Im Mordfall Fabian aus Güstrow haben die Ermittler den Tag vor der Tat rekonstruiert. Die Bild berichtet, dass es dabei zu einer ungewöhnlichen Begegnung zwischen dem Jungen und der Angeklagten gekommen sein könnte. Handydaten weisen darauf hin, dass beide sich in der Ulmenstraße in Güstrow begegnet sein könnten. Fabian hatte an dem Tag mit Nasenbluten die Schule vorzeitig verlassen. Das Gericht will dazu noch einmal eine AWO-Mitarbeiterin befragen. Sie könnte mehr Auskunft darüber geben, wie die Beziehung zur Angeklagten, der damaligen Freundin seines Vaters, gewesen ist. Am Montag geht der Prozess weiter. Der Chat-GPT-Entwickler OpenAI hat eine Jugendversion mit mehr Schutz für jüngere Nutzer vorgestellt. Die Einstellungen sollen automatisch für alle aktiviert werden, die laut Registrierung zwischen 13 und 17 Jahren alt sind oder die vom Unternehmen als minderjährig erkannt werden. Eltern sollen auch die Möglichkeit haben, ihr Konto mit dem ihrer Kinder zu verknüpfen, um so bei Themen wie Suizid benachrichtigt zu werden.
5: Das Schlagerradio-Wetter in Deutschland. Wir haben in Hamburg 17 Grad, in Frankfurt Main 21 und Köln-Bonn 20 Grad. Im Norden und in der Mitte viele Regenfälle, teils auch mit Blitz und Donner. Im Süden eher sonnig, vor allem nachmittags, aber zum Abend auch kräftige Schauer und Gewitter. Insgesamt zwischen 20 und 28 Grad, im Südwesten bis 32.
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5: Hi, um kurz nach 11 am Mittwochvormittag. Ich bin Kerstin Surbier, hier ist Vincent Weiß.

0: Kann passieren, dass du deine Jugendliebe nie vergisst. Dennis Wilms ist es offenbar so gegangen. Schlagerradio, hör auf dein Herz. Jetzt mit Tipps zum ganz anderen Thema.
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0: Vielleicht haben Sie sich schon mal gefragt, ob Sie die beste Förderung für Wärmepumpen schon verpasst haben. Denn vor gut 4 Wochen gab es ja eine Änderung bei der Bundesförderung für effiziente Gebäude, kurz BEG. Und was ist jetzt eigentlich anders, Experte Henning Schulz von Stäbel Eltron?
2: Ach, es wird oft gesagt, die Förderung wäre grundsätzlich gekürzt worden. Das ist nicht ganz so. Sie ist teilweise gekürzt worden, das ist korrekt. Aber manche Antragsteller können sogar mehr Geld bekommen als vorher. So ist zum Beispiel der Höchstfördersatz, den ich bekommen kann von den Installationskosten, für einige auf bis zu 80% angestiegen, von vorher 70. Für einige gelten immer noch die 70%.
0: Und wie schnell muss ich jetzt sein, um noch von den Fördermitteln zu profitieren?
2: Also der Wechsel von fossiler Heizung zur Wärmepumpe lohnt sich immer. Wichtig ist, wenn man das vorhat, dass man vielleicht jetzt in den nächsten 6 Monaten den Antrag stellt. Man hat dann auch noch ein bisschen Zeit, den Tausch tatsächlich zu machen und profitiert trotzdem von den jetzt noch gültigen Fördersätzen. Denn ab Februar 2027 schmelzen die ab, aber es gilt für die Berechnung immer der Zeitpunkt des Antrags und nicht der Zeitpunkt des Einbaus. Und man hat dann ein bisschen Zeit für den Einbau.
0: Danke, jetzt ein Riesenhit von Nena hier bei Schlagerradio. Leuchtturm.

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0: Houston, ich habe ein Problem.
1: Hallo Houston von Andrea Berg, hier gerade bei Schlagerradio. Und jetzt hörst du eine ganz besonders schockierende Nachricht aus unseren Promi-News mit Inka Klee und Norm Streche.
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4: Er machte seine Darmkrebsdiagnose öffentlich.
2: Oh Gott.
4: Der Schweizer Sänger. 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Der mit Hits
5: okay. Hat er auch noch nichts von gehört.
4: Ich will mit dir die Songs von dir.
3: Leute, die Betrüger werden immer perfider. 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
2: Siehst du, so ist ja, es. Aber so Vincent Groß lebt.
5: Ja, zum Glück, da sind wir doch nochmal froh.
1: Habe ich auch schon mal über andere Stars gelesen, habe mich mal gefragt, was soll das eigentlich bringen? Aber Vincent Groß hat uns erklärt, super. 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

0: Ran ans Buffet. Zur Mittagspausenzeit gibt es bei uns eine riesen Auswahl an schwungvollen Schlagern, ja, um einfach so ein bisschen nochmal Energie zu tanken. Zum Beispiel Beatrice Segli mit Du, Du, Du, Clowns und Helden, Ich liebe dich und Helene Fischer mit Fehlerfrei. Alles gleich nach 12.
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6: Ich bin Jerome Nussbaum. In Thüringen verschärft sich der Ton zwischen dem BSW-Landesverband und der Bundesspitze um Parteigründerin Wagenknecht. Digitalminister Schütz deutete einen Bruch seines Landesverbandes mit der Bundespartei an, sollte es in Bundesländern zu Kooperationen mit der AfD kommen.
7: Wörtlich sagte er, wir werden nicht mitmachen, wenn sich jemand aus Machtkalkül mit Extremisten zusammentut. Dies sei inakzeptabel und man werde eine schnelle und deutliche Antwort finden, so Schütz im Deutschlandfunk. Die Bundesspitze habe den Gründungskonsens des BSW verlassen. Er kündigte auch eine politische Klärung nach den Landtagswahlen in Sachsen-Anhalt mit offenem Ausgang an. Parteigründerin Wagenknecht hatte eine Zusammenarbeit mit der AfD angedeutet, falls es ihre Partei in den Landtag von Magdeburg schafft. Noah Ulrich, Redaktion.
6: Bundesjustizministerin Hubich will einen besseren Hitzeschutz in Mietwohnungen angehen. Der Rheinischen Post sagte sie, dies sei bislang gar nicht so einfach.
8: Sie bringt deshalb mögliche Änderungen beim Mietrecht ins Gespräch. Dadurch soll ein Einbau von Klimaanlagen erleichtert werden, ebenso etwa Sonnenblenden. Hier brauche es für beide Seiten klare und praktikable Regelungen, so Hubich. Bisher haben Mieter keinen Anspruch auf den Einbau fest installierter Klimaanlagen oder außenliegender Verschattungen. Für solche baulichen Veränderungen ist in der Regel erst die Zustimmung des Vermieters nötig. Ulrike Klein, Redaktion.
6: Für die Beschäftigten des Einzel- und Versandhandels in Mitteldeutschland gehen heute die Tarifverhandlungen in die dritte Runde. Verdi fordert für sie mindestens 222 Euro mehr im Monat. Es hieß, die Beschäftigten seien durch zunehmende Arbeit und gestiegene Kosten stark belastet, etwa für Miete, Lebensmittel und Benzin. Der Großbrand im Hohen Venn in Ostbelgien ist nicht näher an Nordrhein-Westfalen herangerückt. Die Feuerwehr versucht aber weiterhin, ein Übergreifen der Flammen mit Brandschneisen zu verhindern. Regen und ausbleibender Wind konnten das Feuer ausbremsen. Zuletzt wurde in einigen Landkreisen noch auf Brandgeruch hingewiesen, ebenso in Städten wie Wuppertal, Solingen und Remscheid. Gleichzeitig mussten aber die Löscharbeiten aus der Luft wegen des Wetters ausgesetzt werden. In den USA hat ein möglicherweise wegweisender Prozess um mutmaßliche Social-Media-Sucht durch Instagram oder auch Facebook begonnen. Der Mutterkonzern Meta muss sich in Kalifornien wegen des Vorwurfs verantworten, mit seinen Online-Plattformen Minderjährige abhängig und damit auch psychisch krank zu machen. 29 Bundesstaaten verlangen Funktionsbeschränkungen. Meta droht eine Strafzahlung von insgesamt rund 200 Milliarden US-Dollar, also mehrere tausend Dollar für jeden der Betroffenen, die geklagt haben.
0: Das Schlagerradio-Wetter in Deutschland. Wir haben in München 26 Grad, in Frankfurt-Main 22 und in Münster 19 Grad. Im Norden und in der Mitte viele Regenfälle, teils auch mit Blitz und Donner. Im Süden eher sonnig, vor allem nachmittags, aber zum Abend auch kräftige Schauer und Gewitter. Insgesamt zwischen 20 und 28 Grad, im Südwesten bis 32.
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0: Am Mittwoch. Ich bin Kerstin Sobi, hallo. Und hier ist Helene Fischer als allererstes Fehlerfrei.

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0: Werkzeug.
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1: Okay, Möbelstück.
3: Schlecht. Ein Möbelstück, guck mal, wenn du reinkommst in die Wohnung, was hängst du da hin?
2: Glastisch.
1: Okay.
3: Farbe.
2: Gelb.
1: Vogel.
2: Ganz.
3: Wort endet auf Ung.
2: Gärung.
1: Ja, okay, ja, das war noch drin.
3: Du hast viel mit Gärung, Gärungssäge und so, ja.
1: Das ist gar nicht so schlecht gewesen. Du hast 5 von 10 bekommen. Genau. 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
4: Verzeihen Sie, Madame.

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10: Ich bin Jerome Nussbaum. In Thüringen verschärft sich der Ton zwischen dem BSW-Landesverband und der Bundesspitze um Parteigründerin Wagenknecht. Digitalminister Schütz deutete einen Bruch seines Landesverbandes mit der Bundespartei an, sollte es in Bundesländern zu Kooperationen mit der AfD kommen.
11: Wörtlich sagte er, wir werden nicht mitmachen, wenn sich jemand aus Machtkalkül mit Extremisten zusammentut. Dies sei inakzeptabel und man werde eine schnelle und deutliche Antwort finden, so Schütz im Deutschlandfunk. Die Bundesspitze habe den Gründungskonsens des BSW verlassen. Er kündigte auch eine politische Klärung nach den Landtagswahlen in Sachsen-Anhalt mit offenem Ausgang an. Parteigründerin Wagenknecht hatte eine Zusammenarbeit mit der AfD angedeutet, falls es ihre Partei in den Landtag von Magdeburg schafft. Noah Ulrich, Redaktion.
10: Bundesjustizministerin Hubich will einen besseren Hitzeschutz in Mietwohnungen angehen. Der Rheinischen Post sagte sie, dies sei bislang gar nicht so einfach.
12: Sie bringt deshalb mögliche Änderungen beim Mietrecht ins Gespräch. Dadurch soll ein Einbau von Klimaanlagen erleichtert werden, ebenso etwa Sonnenblenden. Hier brauche es für beide Seiten klare und praktikable Regelungen, so Hubich. Bisher haben Mieter keinen Anspruch auf den Einbau fest installierter Klimaanlagen oder außenliegender Verschattungen. Für solche baulichen Veränderungen ist in der Regel erst die Zustimmung des Vermieters nötig. Ulrike Klein, Redaktion.
10: Für die Beschäftigten des Einzel- und Versandhandels in Mitteldeutschland gehen heute die Tarifverhandlungen in die dritte Runde. Verdi fordert für sie mindestens 222 Euro mehr im Monat. Es hieß, die Beschäftigten seien durch zunehmende Arbeit und gestiegene Kosten stark belastet, etwa für Miete, Lebensmittel und Benzin. Der Großbrand im Hohen Venn in Ostbelgien ist nicht näher an Nordrhein-Westfalen herangerückt. Die Feuerwehr versucht aber weiterhin, ein Übergreifen der Flammen mit Brandschneisen zu verhindern. Regen und ausbleibender Wind konnten das Feuer ausbremsen. Zuletzt wurde in einigen Landkreisen noch auf Brandgeruch hingewiesen, ebenso in Städten wie Wuppertal, Solingen und Remscheid. Gleichzeitig mussten aber die Löscharbeiten aus der Luft wegen des Wetters ausgesetzt werden. In den USA hat ein möglicherweise wegweisender Prozess um mutmaßliche Social-Media-Sucht durch Instagram oder auch Facebook begonnen. Der Mutterkonzern Meta muss sich in Kalifornien wegen des Vorwurfs verantworten, mit seinen Online-Plattformen Minderjährige abhängig und damit auch psychisch krank zu machen. 29 Bundesstaaten verlangen Funktionsbeschränkungen. Meta droht eine Strafzahlung von insgesamt rund 200 Milliarden US-Dollar, also mehrere tausend Dollar für jeden der Betroffenen, die geklagt haben.
7: Das Schlagerradio-Wetter in Deutschland. Wir haben in München 22 Grad, in Bremen 17 und in Berlin 18 Grad. Im Norden und in der Mitte viele Regenfälle, teils auch mit Blitz und Donner. Im Süden eher sonnig, vor allem nachmittags, aber zum Abend auch kräftige Schauer und Gewitter. Insgesamt zwischen 20 und 28 Grad, im Südwesten bis 32.
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7: Hi, an diesem Mittwochmittag um kurz nach eins. Ich bin Kerstin Sobia und jetzt Thomas Anders mit

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1: Falco hier bei Schlagerradio und davor Marie Reim. Und die ist mit dabei.
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0: Da kriegst du gleich Lust, deinen Lieblingsmenschen anzurufen oder wenigstens eine Nachricht zu schicken, oder? Gleich neue Musik von Andrea Berg. Erstmal eine neue Folge von...
1: Letzter Aufruf für zwei Piloten über den Brücken.
2: Check one, check two, was liegt heute an, Kollege Holo?
3: Guten Morgen, Captain. Oh, der Mario Vogt hat auf einem Schaukelpferd posiert. Die Fotos gehen ja gerade viral.
2: Ja, Sie kennen doch den Spruch.
3: Welchen?
2: Das Glück der Pferde liegt der Reiter auf der Erde. Achtung, Captain Crew, Fräulein Schieber, bitte ins Cockpit.
4: Ja, Captain.
2: Alles gut bei Ihnen da hinten?
4: Ja, oh, eine meiner Lieblingskrimiserien wird eingestellt.
2: Wie, werden die Landtagswahlen jetzt doch abgeschafft?
4: Ich meinte eher ein Fall für zwei, Matula und Dr. Renz.
2: Ach so, ich war da eher bei Schulze und diesem Siegmund, ne?
4: Chef, Sie kennen doch wohl die TV-Serie Ein Fall für zwei. Die läuft schon seit 40 Jahren. Der Privatdetektiv und der Rechtsanwalt.
2: Und die kaspern seit 40 Jahren an einem Fall rum. Da wird's aber auch mal Zeit für die Rente. Ist ja schon verjährt, sozusagen.
4: Naja, nächstes Jahr soll es dann aber etwas Neues, Spannendes auf dem Sendeplatz geben.
2: Lassen Sie mich raten, was ganz Neues und Revolutionäres. Eine Quiz-Sendung mit Johannes B. Kerner. Oder noch besser, irgendwas, wo gekocht wird.
4: Also ich bin da eher für gute Mordfälle.
2: Da kommt wiederum drauf an, was dann gekocht wird, ne?
4: Entschuldigung, haben Sie jetzt endlich mal das Recht zu schweigen?
5: Nein.
2: So, Landanflug oder Tower meldet, nach der WM-Blamage planen Sie eine Krimiserie mit dem Havertz.
4: Ach, interessant.
2: Ja, fürs nächste Elfmeterschießen. Ein Ball für Kai.
1: Letzter Aufruf für zwei Piloten über den Brücken.

0: Komm mit Schlagerradio einfach in den Mittwochnachmittag. Gleich ein so schönes Lied von Sarah Connor. Quasi ihre Hymne, wenn man da auch mal Konzertausschnitte sieht auf TikTok oder Insta. Das singen alle mit. Wie schön du bist. Gleich nach zwei.
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2: Das Schlagerradiowetter in Deutschland. In München 28 Grad, Erfurt 23, in Bremen 19 Grad. Abends nochmal kräftige Schauer und Gewitter, vor allen Dingen über der südlichen Mitte Deutschlands. Nachts beruhigt sich's. Morgen im Süden dann schauerartige Regenfälle und Gewitter mit Starkregen. Im Nordwesten Schauerwetter, ansonsten sogar trocken bei 20 bis 28 Grad. Das Schlagerradio-Wetter in Deutschland. Wir haben in München 22 Grad, in Bremen 17 und in Berlin 18 Grad. Im Norden und in der Mitte viele Regenfälle, teils auch mit Blitz und Donner. Im Süden eher sonnig, vor allem nachmittags, aber zum Abend auch kräftige Schauer und Gewitter. Insgesamt zwischen 20 und 28 Grad, im Südwesten bis 32.
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2: Ich bin Marvin Standke. Thüringens BSW-Digitalminister Schütz kritisiert den Kurs seiner Bundespartei. Es geht um eine mögliche Zusammenarbeit mit der AfD in Sachsen-Anhalt. Schütz sagt, eine Zusammenarbeit mit Extremisten aus Machtgründen überschreite eine rote Linie. Die AfD in Sachsen-Anhalt gilt als gesichert rechtsextremistisch. Das BSW sollte eine demokratische Alternative sein, so Schütz. Nach dem Großbrand im Müritz-Nationalpark in Mecklenburg-Vorpommern sind die Gesamtkosten noch unklar. Das bestätigte ein Sprecher des Landkreises Mecklenburgische Seenplatte. Über 1800 Feuerwehrleute waren mehr als 2 Wochen im Einsatz, darunter auch freiwillige Feuerwehrleute. Teuer könnten jetzt die Entschädigungen für deren Arbeitgeber werden. Die Kosten übernimmt zunächst der Landkreis. Er hofft auf Unterstützung vom Land und vom Bund.
3: Das Schlagerradio-Wetter in Deutschland. Abends nochmal kräftige Schauer und Gewitter, vor allen Dingen über der südlichen Mitte Deutschlands. Nachts beruhigt sich's. Morgen im Süden dann schauerartige Regenfälle und Gewitter mit Starkregen. Im Nordwesten Schauerwetter, ansonsten sogar trocken bei 20 bis 28 Grad.
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0: Ohrwurm von Herbert Grönemeyer, Männer, und davor haben wir Perlentaucher gehört mit Serrano Cortez, Obsession, ganz neu hier bei Schlagerradio. Und die beiden, also Samira von Perlentaucher und Serrano, sind zu Gast gewesen bei uns letztens im Schlagerradio-Studio und haben so ein bisschen das ABC-Morgen-Quiz gespielt, zu zweit eigentlich, aber eigentlich hat Serrano fast alles beantwortet, auch die letzten beiden Fragen, also es gab nämlich 8 richtige mit dem Buchstaben P, die anderen beiden dann sozusagen außer Konkurrenz.
1: Ein Paddel.
2: Ja, und ein Material?
1: Papier.
2: Sehr gut, also besser hätte es ja gar nicht laufen können. Und
3: der
2: deshalb
3: hat schon einen Kaffee, ich nicht.
2: Sehr gut, darauf schieben wir es.
1: Ich habe echt lange überlegt, was ist los heute?
0: Ja? Ey, Kaffee ist auch das Erste, was ich am Morgen auf jeden Fall mache. Und wenn dann zum Beispiel keine Filtertüten da sind. Boah.

0: Kurz vor Jenny Wendelberger am Nachmittag lege ich Ihnen noch ein paar Flausen in den Kopf. Kaufen Sie sich die unbewohnte Insel Makri, gehört zur griechischen Inselgruppe der Echinaden. Die wird jetzt im November versteigert und der Startpreis 247.000. Und bei uns haben Sie ab übernächste Woche die Chance auf eine Viertelmillion. Mehr Infos kriegst du bald und jetzt gleich Musik von Team 5.
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2: Ich bin Marvin Standke. Die deutsche Industrie hat so viele offene Aufträge wie seit über 10 Jahren nicht. Das teilte das Statistische Bundesamt heute mit. Der Auftragsbestand stieg im Juni erneut an. Viele offene Bestellungen gelten als Zeichen für eine gute Geschäftslage. Auch die Wirtschaftsprognosen für Deutschland sind zuletzt optimistischer geworden. Die Volksbanken und Raiffeisenbanken erwarten inzwischen 1% Wirtschaftswachstum. Im Fall der zerstörten Nord Stream Pipelines in der Ostsee ist ein weiterer Verdächtiger festgenommen worden.
3: Nach ARD-Informationen handelt es sich um einen mutmaßlichen Taucher. Er soll Sprengstoff an den Pipelines angebracht haben. Der Mann war bereits im vergangenen Jahr in Polen aufgespürt worden. Eine Auslieferung nach Deutschland war damals nicht zustande gekommen. Nun soll er aus Kroatien nach Deutschland überstellt werden. Bei den Explosionen 2022 wurden 3 von 4 Röhren zerstört. Die Nord Stream Pipelines waren wichtig, weil sie russisches Erdgas direkt durch die Ostsee nach Deutschland transportierten. Ulrike Klein, Redaktion.
2: Bundesjustizministerin Hubig will Mietern besseren Schutz vor Hitze ermöglichen. Dafür bringt sie Änderungen des Mietrechts ins Gespräch. Mieter könnten künftig leichter Klimaanlagen oder Sonnenblenden einbauen. Dafür brauche es klare und praktikable Regelungen, sagte Hubig. Bisher ist für solche baulichen Veränderungen meist die Zustimmung des Vermieters nötig. Einen Anspruch auf fest installierte Klimaanlagen gibt es bislang nicht. Und wir bleiben beim Thema: Nur 5% der Patientenzimmer in deutschen Kliniken sind klimatisiert. Das zeigt eine Umfrage des Deutschen Krankenhausinstituts. Der Krankenhausverband nennt die Zustände unhaltbar und für Kranke lebensgefährlich. Vor allem bei großer Hitze könne fehlende Kühlung gefährlich werden. Der Verband kritisiert zudem die Bundesländer wegen fehlender Investitionen. Diese würden die Kliniken bei den notwendigen Kosten im Stich lassen. Und gute Freundschaften können die körperliche und psychische Gesundheit stärken. Das zeigt jetzt eine Studie mit Daten von mehr als 200.000 Menschen. Untersucht wurden Menschen aus 22 Ländern weltweit. Wer mit seinen Freundschaften zufrieden war, berichtete häufiger von besserer Gesundheit. Der Einfluss familiärer Beziehungen aus der Kindheit war dagegen schwächer. Die Forschenden nennen soziale Beziehungen deshalb eine wichtige Säule des Wohlbefindens.
0: Das Schlagerradio-Wetter in Deutschland. Wir haben in München 22 Grad, in Bremen 17 und in Berlin 18 Grad. Im Norden und in der Mitte viele Regenfälle, teils auch mit Blitz und Donner. Im Süden eher sonnig, vor allem nachmittags, aber zum Abend auch kräftige Schauer und Gewitter. Insgesamt zwischen 20 und 28 Grad, im Südwesten bis 32.
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4: 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Kurz nach 3, ich bin Jenny Wendelberger. Wir starten rein mit Team 5.

0: Es ist Mittwoch, der 19. August mit Nick P. Hier ist Schlagerradio, hör auf dein Herz. Ich glaube, dir geht's gerade genauso, oder? Erst war es mega warm, 40 Grad und jetzt auf einmal 15 Grad kühler. Da kommt der Körper doch gar nicht mit klar. Inka und Norman aus dem Schlagerradio morgen auch nicht so ganz.
1: Ja, es ist halt so, während bei der Hitze halt so die Blutgefäße weit geöffnet sind und dann Schweiß für Kühlung sorgt, schaltet der Körper jetzt wieder bei sinkenden Temperaturen in den Wärmeschutzmodus. Aha. Und dann ziehen sich die Gefäße zusammen, also vor allem Hände, Füße, Nasenspitze werden dann schneller kalt und gleichzeitig muss auch das Herz kräftiger pumpen und der Kreislauf und Blutdruck werden dann stärker gefordert und das führt dann wieder zu Kopfschmerzen, Kreislaufproblemen und das Ganze, was wir wahrscheinlich gerade alle irgendwie so ein bisschen fühlen.
0: Also, falls du gerade Kopfschmerzen hast, dir ist kalt, dir ist mal wieder warm, du bist nicht alleine damit, wir sind alle so ein bisschen durcheinander mit dem Wetter aktuell.

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5: Ich bin Marvin Standke. Thüringens BSW-Digitalminister Schütz kritisiert den Kurs seiner Bundespartei. Es geht um eine mögliche Zusammenarbeit mit der AfD in Sachsen-Anhalt. Schütz sagt, eine Zusammenarbeit mit Extremisten aus Machtgründen überschreite eine rote Linie. Die AfD in Sachsen-Anhalt gilt als gesichert rechtsextremistisch. Das BSW sollte eine demokratische Alternative sein, so Schütz. Nach dem Großbrand im Müritz-Nationalpark in Mecklenburg-Vorpommern sind die Gesamtkosten noch unklar. Das bestätigte ein Sprecher des Landkreises Mecklenburgische Seenplatte. Über 1.800 Feuerwehrleute waren mehr als 2 Wochen im Einsatz, darunter auch freiwillige Feuerwehrleute. Teuer könnten jetzt die Entschädigungen für deren Arbeitgeber werden. Die Kosten übernimmt zunächst der Landkreis. Er hofft auf Unterstützung vom Land und vom Bund.
6: Das Schlagerradio-Wetter bei uns in Deutschland. Heute ein Mix aus Wolken und Regen bei 19 bis 25 Grad. Morgen sieht's ähnlich aus. Es kann Gewitter dabei sein. 20 bis 28 Grad.
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1: Ich weiß ja nicht, wie es dir geht, aber ich finde, Unheilig bringt es einfach immer wieder auf den Punkt mit seinen Songs. Als wär's das erste Mal. Hier ist Schlagerradio, hör auf dein Herz. Helene Fischer hören wir gleich. Die bringt ganz viel Energie rein mit heute Nacht. Und in einem RTL-Interview wurde sie jetzt mal gefragt, hey Helene, was sind so deine schwächsten Charakterzüge?
2: Also ich bin wirklich auch manchmal so ein Chaot, ne? Also so ein bisschen Kontrolletti so. Sehr nervig manchmal. Merke ich schon selbst auch wegen, oh, gehe ich mir selber auf den Sack.
1: Nervig können wir doch alle irgendwie sein. Aber mit ihrer Stimme nervt sie uns nicht jetzt hier heute Nacht. Das ist Helene.
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0: Kurz vor 16 Uhr haben wir es. Hier ist Schlagerradio. Hör auf dein Herz. Komm so gut durch den Nachmittag und rein in ihren Feierabend. Gleich starten wir mit Tim Bensko. Nur noch kurz die Welt retten. Machen wir gemeinsam hier nach 4.
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5: Ich bin Marvin Standke. Im Fall der zerstörten Nord Stream Pipelines in der Ostsee ist ein weiterer Verdächtiger festgenommen worden. Nach ARD-Informationen handelt es sich um einen mutmaßlichen Taucher. Er soll Sprengstoff an den Pipelines angebracht haben. Der Mann war bereits im vergangenen Jahr in Polen aufgespürt worden. Eine Auslieferung nach Deutschland war damals nicht zustande gekommen. Nun soll er aus Kroatien nach Deutschland überstellt werden. Bei den Explosionen 2022 wurden 3 von 4 Röhren zerstört. Die Nord Stream Pipelines waren wichtig, weil sie russisches Erdgas direkt durch die Ostsee nach Deutschland transportierten. Die Bundesregierung hat den israelischen Polizeiminister scharf kritisiert.
6: Regierungssprecher Sebastian Hille bezeichnete die Äußerungen von Ben-Gvir über Palästinenser als menschenverachtend und völkerrechtswidrig. Solche Appelle seien nicht hinnehmbar. Israel müsse als Besatzungsmacht Palästinenser menschenwürdig behandeln. Der rechtsextreme Minister hatte sich für gezielte Tötungen im Gazastreifen ausgesprochen. Dabei gehe es nach seinen Worten nicht nur um militante Palästinenser, die unmittelbar gefährlich seien. Ulrike Klein, Redaktion.
5: Charlotte Knobloch empfiehlt, ein Verbotsverfahren gegen die AfD zu prüfen. Die Präsidentin der israelischen Kultusgemeinde München und Oberbayern vergleicht die AfD mit der NSDAP. Keine andere rechtsextreme Partei sei so gefährlich gewesen, sagte die 93-Jährige. Sie verwies auf NPD, Republikaner und DVU, die wieder verschwunden seien. Die AfD wies Knoblochs Aussagen zurück. Sie habe zwar das Recht auf freie Meinungsäußerung, aber keine Belege für ihre Behauptungen vorgelegt. Das Armutsrisiko in Deutschland könnte deutlich sinken, wenn Sozialleistungen zusammengelegt werden. Das zeigt eine aktuelle IFO-Studie im Auftrag der Arbeiterwohlfahrt. Betroffen wären Grundsicherung, Wohngeld und Kinderzuschlag. Besonders Alleinerziehende und Familien mit mehreren Kindern würden profitieren. Das verfügbare Einkommen ärmerer Menschen könnte um bis zu 515 Euro monatlich steigen. Neue Arbeitsanreize könnten zudem mehr als 320.000 Menschen in Arbeit bringen. Allerdings müsste der Staat dafür jährlich rund 5,4 Milliarden Euro zusätzlich ausgeben. Und ChatGPT bietet jetzt einen eigenen Schutzmodus für Jugendliche an. ChatGPT ist ein Programm mit künstlicher Intelligenz, das auch Fragen beantworten kann. Kritiker warnen, dass Jugendliche trotz der neuen Schutzmaßnahmen emotional zu abhängig von KI-Chatbots werden könnten. Die neue Version ChatGPT for Teens richtet sich an Nutzer zwischen 13 und 17 Jahren. Sie soll Jugendliche bei sensiblen Themen besser schützen. Außerdem gibt es einen Lernmodus für Hausaufgaben und Schulstoff. Eltern können zusätzlich Ruhezeiten und bestimmte Funktionen einstellen. Die neue Jugendversion wird jetzt schrittweise in Deutschland ausgerollt.
0: Das Schlagerradio-Wetter bei uns in Deutschland. Wir haben in Münster 19 Grad, in Bremen 19 Grad und in Berlin auch 19. Ansonsten ein Mix aus Wolken und immer wieder Regen. Morgen da vor allem im Süden auch Regen und Gewitter möglich mit Starkregen. Die Höchsttemperaturen, die liegen zwischen 20 und 28 Grad.
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0: Noch schnell einen Kaffee, dann geht's rein in den Feierabend mit mir. Ich bin Jenny Wendelberger und wir starten mit Tim Bensko. Nur noch kurz die Welt retten, das machen wir jetzt gemeinsam.

0: Der neue Musikmix und Ramon Roselli mit Küss mich. Hier ist Schlagerradio, hör auf dein Herz. Lola Weipert und Vanessa Mai, die beiden haben ja einen Podcast zusammen. Und Vanessa Mai hat jetzt gesagt, sie möchte einen DNA-Test.
1: Ich habe mir einen DNA-Test bestellt.
2: Warum? Zweifelst du deine Eltern an?
1: Man kann wohl seine prozentualen Anteile der Herkunft. Ach, kennst du?
2: Ja,
1: du bist natürlich auch so.
2: Ich hab das gemacht.
1: Und du willst mich judgen?
2: Was?
1: Warte, du hast es gemacht?
2: Oh mein Gott, ja. Ich habe mein Testergebnis, DNA.
1: Ah. Und?
2: Okay. Also Westeuropa, 77% südgermanisches Europa, 14% Nordwestdeutschland, 4% Norwegen, 3% Dänemark, 2% Slowenien.
1: Sehr spannend.
0: Ich muss das auch mal machen. Hast du das schon mal gemacht? Ein DNA-Test? Würde mich mal interessieren. WhatsApps gerne mal reinschicken. 08000 79 89 99.

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6: Schlagerradio-Tipp. Quietschende Bettfedern können einen schon mal um eine erholsame Nacht bringen. Es muss nicht sofort ein neues Bett sein. Vorübergehend hilft auch Möbelpolitur. Einfach die quietschenden Federn damit einreiben und schon können Sie wieder störungsfrei schlafen.
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9: Ich bin Marvin Standke. 90.000 Euro hat eine 58-Jährige aus Sachsen aus dem Raum Zittau an Betrüger verloren. Die Frau war online auf eine vermeintlich seriöse Plattform gestoßen. Dort wurden ihr hohe Gewinne für eine Geldanlage versprochen. Sie überwies daraufhin das Geld. Als der Betrug aufflog, erstattete sie Anzeige. Die Polizei warnt deutschlandweit immer wieder vor unseriösen Anbietern und hohen Gewinnversprechen. 2 Kinder sind in Mannheim allein im ICE nach Stuttgart weitergefahren. Ihre Mutter hatte den Zug für eine Zigarettenpause verlassen. Sie schaffte es nicht rechtzeitig zurück und verpasste den Zug. Die Kinder waren 8 Monate und 13 Jahre alt. Die Bundespolizei nahm beide in Stuttgart in Obhut. Kurz darauf wurden sie wohlbehalten von einer Angehörigen abgeholt.
10: Das Schlagerradio-Wetter bei uns in Deutschland. Heute ein Mix aus Sonne und Wolken. Temperaturen liegen zwischen 19 und 28 Grad. Morgen kann es zwischendurch regnen. Temperaturen 20 bis 29 Grad.
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0: Kinder abholen oder vielleicht noch unterwegs in den Supermarkt oder im Stau. Egal wo, hier Schlagerradio, hör auf dein Herz und ich freue mich, dass wir gemeinsam den Nachmittag verbringen. Gleich geht's mit dem Sonderzug nach Pankow weiter. Udo Lindenberg und jetzt Bert Will.
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0: ist kurz vor 5. Ich hoffe, du kommst gut durch diesen Feierabend durch. Hier ist Schlagerradio. Hör auf dein Herz. Und gleich nach 5. Besser geht's nicht. Zweiraumwohnung. Damit starten wir. Außerdem noch Nino D'Angelo mit Atemlos dabei. Alles gleich hier. Nach 17 Uhr.
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2: Ich bin Marvin Standke. Im Fall der zerstörten Nord Stream Pipelines in der Ostsee ist ein weiterer Verdächtiger festgenommen worden. Nach ARD-Informationen handelt es sich um einen mutmaßlichen Taucher. Er soll Sprengstoff an den Pipelines angebracht haben. Der Mann war bereits im vergangenen Jahr in Polen aufgespürt worden. Eine Auslieferung nach Deutschland war damals nicht zustande gekommen. Nun soll er aus Kroatien nach Deutschland überstellt werden. Bei den Explosionen 2022 wurden 3 von 4 Röhren zerstört. Die Nord Stream Pipelines waren wichtig, weil sie russisches Erdgas direkt durch die Ostsee nach Deutschland transportierten. Die Bundesregierung hat den israelischen Polizeiminister scharf kritisiert.
3: Regierungssprecher Sebastian Hille bezeichnete die Äußerungen von Ben-Gvir über Palästinenser als menschenverachtend und völkerrechtswidrig. Solche Appelle seien nicht hinnehmbar. Israel müsse als Besatzungsmacht Palästinenser menschenwürdig behandeln. Der rechtsextreme Minister hatte sich für gezielte Tötungen im Gazastreifen ausgesprochen. Dabei gehe es nach seinen Worten nicht nur um militante Palästinenser, die unmittelbar gefährlich seien. Ulrike Klein, Redaktion.
2: Charlotte Knobloch empfiehlt, ein Verbotsverfahren gegen die AfD zu prüfen. Die Präsidentin der israelischen Kultusgemeinde München und Oberbayern vergleicht die AfD mit der NSDAP. Keine andere rechtsextreme Partei sei so gefährlich gewesen, sagte die 93-Jährige. Sie verwies auf NPD, Republikaner und DVU, die wieder verschwunden seien. Die AfD wies Knoblochs Aussagen zurück. Sie habe zwar das Recht auf freie Meinungsäußerung, aber keine Belege für ihre Behauptungen vorgelegt. Das Armutsrisiko in Deutschland könnte deutlich sinken, wenn Sozialleistungen zusammengelegt werden. Das zeigt eine aktuelle IFO-Studie im Auftrag der Arbeiterwohlfahrt. Betroffen wären Grundsicherung, Wohngeld und Kinderzuschlag. Besonders Alleinerziehende und Familien mit mehreren Kindern würden profitieren. Das verfügbare Einkommen ärmerer Menschen könnte um bis zu 515 Euro monatlich steigen. Neue Arbeitsanreize könnten zudem mehr als 320.000 Menschen in Arbeit bringen. Allerdings müsste der Staat dafür jährlich rund 5,4 Milliarden Euro zusätzlich ausgeben. Und ChatGPT bietet jetzt einen eigenen Schutzmodus für Jugendliche an. ChatGPT ist ein Programm mit künstlicher Intelligenz, das auch Fragen beantworten kann. Kritiker warnen, dass Jugendliche trotz der neuen Schutzmaßnahmen emotional zu abhängig von KI-Chatbots werden könnten. Die neue Version ChatGPT for Teens richtet sich an Nutzer zwischen 13 und 17 Jahren. Sie soll Jugendliche bei sensiblen Themen besser schützen. Außerdem gibt es einen Lernmodus für Hausaufgaben und Schulstoff. Eltern können zusätzlich Ruhezeiten und bestimmte Funktionen einstellen. Die neue Jugendversion wird jetzt schrittweise in Deutschland ausgerollt.
0: Schlagerradio-Wetter bei uns in Deutschland. Wir haben in Dresden 22 Grad, in Frankfurt am Main 25 und in Erfurt 23 Grad. Ansonsten hier und da ein bisschen kräftige Gewitter, vor allem am Abend möglich. Morgen dichte Wolken, hier und da im Süden auch kräftig Regen und Gewitter bei 20 bis 28 Grad.
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0: Jenny Wendelberger, jetzt mit Zweiraumwohnung. Besser geht's nicht.

0: Pedro Basile, Amor Mio. Hier ist Schlagerradio. Hör auf dein Herz. Schön Feierabend.
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6: Ich bin Marvin Standke. 90.000 Euro hat eine 58-Jährige aus Sachsen, aus dem Raum Zittau, an Betrüger verloren. Die Frau war online auf eine vermeintlich seriöse Plattform gestoßen. Dort wurden ihr hohe Gewinne für eine Geldanlage versprochen. Sie überwies daraufhin das Geld. Als der Betrug aufflog, erstattete sie Anzeige. Die Polizei warnt deutschlandweit immer wieder vor unseriösen Anbietern und hohen Gewinnversprechen. Zwei Kinder sind in Mannheim allein im ICE nach Stuttgart weitergefahren. Ihre Mutter hatte den Zug für eine Zigarettenpause verlassen. Sie schaffte es nicht rechtzeitig zurück und verpasste den Zug. Die Kinder waren 8 Monate und 13 Jahre alt. Die Bundespolizei nahm beide in Stuttgart in Obhut. Kurz darauf wurden sie wohlbehalten von einer Angehörigen abgeholt.
7: Das Schlagerradio-Wetter bei uns in Deutschland. Heute eher bewölkt, kräftige Schauer, vor allem in der Mitte Deutschlands. Morgen auch da kann es im Süden kräftig regnen mit Starkregen und Gewitter. 20 bis 28 Grad sind die Maxi-Werte.
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Es geht rein in Ihren Abend mit Helene Fischer und Flieger. Hier ist Schlagerradio, hör auf dein Herz. Ich weiß nicht, wie es dir geht. Wir werden ja wirklich überall mit Werbung zugeschüttet, ne? Und jetzt, da kommt sie auch noch bei unserem geliebten ChatGPT. Das ist ja unser bester Freund. Wir teilen gefühlt alles mit ChatGPT, also ich zumindest. Und ab dem 24. August, da sehen viele Nutzer in Deutschland dort auch Anzeigen. Und ich frage mich ja jetzt schon, nervt das vielleicht irgendwann dann so sehr, dass man ChatGPT wieder weniger nutzt? Oder sind wir mittlerweile eh komplett werberesistent und sagen, ey, wenn es umsonst ist, dann nutzen wir das auch. WhatsApps rein 08079 89 99.

0: Es ist kurz vor 18 Uhr. Guten Appetit. Hier Schlagerradio, hör auf sein Herz. Ich hoffe, Sie kommen gut durch Ihren Abend durch. Und dazu passende Musik, ich freue mich auf Sie. Gleich nämlich kommt sie hier bei uns, La Fee, Materia Girl. Gleich hier nach 6 starten wir rein.
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5: Ich bin Marvin Standke. Bundesfinanzminister Lars Klingbeil hat seine Pläne für die Einkommensteuer geändert. Das berichtet die Nachrichtenagentur Reuters. Vereine sollen demnach steuerlich doch nicht stärker belastet werden. Auch Steuerfreibeträge für Mitarbeiterrabatte sollen erhalten bleiben. Diese Pläne hatte Klingbeil ursprünglich streichen wollen. Die Änderungen waren auch innerhalb der Koalition auf Kritik gestoßen. Das Bundeskabinett soll Anfang September über den Gesetzentwurf entscheiden. In der Ukraine hat es erneut eine Razzia gegen Korruption gegeben.
6: Betroffen war das Umfeld von Präsident Zelensky. Im Mittelpunkt stand die Vizechefin des Präsidialamtes. Wenige Stunden später entließ Zelensky die Frau. Einen Grund nannte der Präsident nicht. Die Ermittler suchen nach einer möglichen kriminellen Vereinigung. Daran sollen auch ranghohe Mitarbeiter des Präsidialamtes beteiligt sein. Die Gruppe soll von 2 Abgeordneten geleitet worden sein. Ulrike Klein, Redaktion.
5: 34 Millionen Euro Schaden hat Vandalismus der Deutschen Bahn verursacht. Das geht aus einer Antwort des Verkehrsministeriums hervor. Betroffen waren vor allem Bahnanlagen und Züge. Dazu zählen gestohlene Kupferkabel und Graffiti. Besonders häufig wurden Züge im Regionalverkehr beschädigt. Dort entstand der größte Teil der Schäden. Auch Fernzüge waren von Vandalismus betroffen. Hier waren vor allem Graffiti das Problem. Das Armutsrisiko in Deutschland könnte deutlich sinken, wenn Sozialleistungen zusammengelegt werden. Das zeigt eine aktuelle IFO-Studie im Auftrag der Arbeiterwohlfahrt. Betroffen wären Grundsicherung, Wohngeld und Kinderzuschlag. Besonders Alleinerziehende und Familien mit mehreren Kindern würden profitieren. Das verfügbare Einkommen ärmerer Menschen könnte um bis zu 515 Euro monatlich steigen. Neue Arbeitsanreize könnten zudem mehr als 320.000 Menschen in Arbeit bringen. Allerdings müsste der Staat dafür jährlich rund 5,4 Milliarden Euro zusätzlich ausgeben. Und gute Freundschaften können die körperliche und psychische Gesundheit stärken. Das zeigt jetzt eine Studie mit Daten von mehr als 200.000 Menschen. Untersucht wurden Menschen aus 22 Ländern weltweit. Wer mit seinen Freundschaften zufrieden war, berichtete häufiger von besserer Gesundheit. Die Forschenden nennen soziale Beziehungen deshalb eine wichtige Säule des Wohlbefindens.
0: Das Schlagerradio-Wetter bei uns in Deutschland. Die Temperaturen liegen in Erfurt bei 22 Grad, in München 29 und in Bremen, da haben wir 18. Geht nachts runter auf 17 bis 10. Morgen im Süden ein bisschen kräftiger Gewitter dabei. Hier und da auch Regen bei 20 bis 28 Grad, die Höchsttemperaturen.
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0: Ich bin Jenny Wendelberger. Wir starten in den Abend mit

Mittwochabend mit der guten Andrea Berg. Hier ist Schlagerradio, hör auf dein Herz. Während am Ballermann sich gerade Easy Glück und Mia Julia bei Instagram zoffen, der Grundinfluencer am Ballermann, haben die da was zu suchen, ja oder nein, haben wir andere Probleme und Sorgen. 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

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Guten Abend, Thüringen. Und bei uns gab es einen Marathon. 3000 Kilometer in gerade mal 8 Tagen. Ein Mann aus dem Unstrut-Hainich-Kreis hat tatsächlich diesen Radmarathon geschafft. Ich bin ja nach 30 Kilometern schon stolz auf mich, wenn ich überhaupt ein bisschen vorwärts komme.

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1: Vanessa Mai und Rohdiamant, ich mag den Song. Hier ist Schlagerradio, hör auf dein Herz. Vanessa Mai hat jetzt erzählt, dass sie die Tasche von ihrem Ehemann packt, wenn der mal irgendwie mal los muss.
2: Warte mal, du packst die Tasche von deinem Mann?
3: Alles. Ich lebe dem morgens Klamotten raus.
2: Nein.
3: Hä, natürlich.
2: Das ist Mothering.
3: Mothering.
2: Da kommt der rückläufige Merkur nochmal ums Eck. Was?
3: Du hast halt keinen Ehemann. Das wird genauso bei dir laufen. Das ist voll süß. Ich fühle ihm auch seine Haare.
2: Oh mein Gott.
1: Ist das bei dir in der Beziehung auch so? Packst du auch die Sachen von deinem Freund, Ehemann oder Frau? Hab ich tatsächlich auch noch nie gemacht. WhatsApps rein 08079 89 99. Bist du Team Vanessa Mai?

0: kurz vor 19 Uhr haben wir es. Hier Schlagerradio, hör auf dein Herz. Und wie Sie jeden Morgen hier bei uns 1000 Euro gewinnen können, das gleiche bei uns in 20 Minuten. Außerdem starten wir gleich rein mit Malte Kelly. Es war noch nie so schön. Gleich nach 7.
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6: Ich bin Marvin Standke. Bundesfinanzminister Lars Klingbeil hat seine Pläne für die Einkommensteuer geändert. Das berichtet die Nachrichtenagentur Reuters. Vereine sollen demnach steuerlich doch nicht stärker belastet werden. Auch Steuerfreibeträge für Mitarbeiterrabatte sollen erhalten bleiben. Diese Pläne hatte Klingbeil ursprünglich streichen wollen. Die Änderungen waren auch innerhalb der Koalition auf Kritik gestoßen. Das Bundeskabinett soll Anfang September über den Gesetzentwurf entscheiden. In der Ukraine hat es erneut eine Razzia gegen Korruption gegeben.
7: Betroffen war das Umfeld von Präsident Zelensky. Im Mittelpunkt stand die Vizechefin des Präsidialamtes. Wenige Stunden später entließ Zelensky die Frau. Einen Grund nannte der Präsident nicht. Die Ermittler suchen nach einer möglichen kriminellen Vereinigung. Daran sollen auch ranghohe Mitarbeiter des Präsidialamtes beteiligt sein. Die Gruppe soll von 2 Abgeordneten geleitet worden sein. Ulrike Klein, Redaktion.
6: 34 Millionen Euro Schaden hat Vandalismus der Deutschen Bahn verursacht. Das geht aus einer Antwort des Verkehrsministeriums hervor. Betroffen waren vor allem Bahnanlagen und Züge. Dazu zählen gestohlene Kupferkabel und Graffiti. Besonders häufig wurden Züge im Regionalverkehr beschädigt. Dort entstand der größte Teil der Schäden. Auch Fernzüge waren von Vandalismus betroffen. Hier waren vor allem Graffiti das Problem. Das Armutsrisiko in Deutschland könnte deutlich sinken, wenn Sozialleistungen zusammengelegt werden. Das zeigt eine aktuelle IFO-Studie im Auftrag der Arbeiterwohlfahrt. Betroffen wären Grundsicherung, Wohngeld und Kinderzuschlag. Besonders Alleinerziehende und Familien mit mehreren Kindern würden profitieren. Das verfügbare Einkommen ärmerer Menschen könnte um bis zu 515 Euro monatlich steigen. Neue Arbeitsanreize könnten zudem mehr als 320.000 Menschen in Arbeit bringen. Allerdings müsste der Staat dafür jährlich rund 5,4 Milliarden Euro zusätzlich ausgeben. Und gute Freundschaften können die körperliche und psychische Gesundheit stärken. Das zeigt jetzt eine Studie mit Daten von mehr als 200.000 Menschen. Untersucht wurden Menschen aus 22 Ländern weltweit. Wer mit seinen Freundschaften zufrieden war, berichtete häufiger von besserer Gesundheit. Die Forschenden nennen soziale Beziehungen deshalb eine wichtige Säule des Wohlbefindens.
0: Das Schlagerradio-Wetter bei uns in Deutschland. Die Temperaturen liegen in Erfurt bei 22 Grad, in München 29 und in Bremen, da haben wir 18. Geht nachts runter auf 17 bis 10. Morgen im Süden ein bisschen kräftiger Gewitter dabei. Hier und da auch Regen bei 20 bis 28 Grad, die Höchsttemperaturen.

0: Die React zusammen mit Lena Marie Engel. Wir feiern und ich hoffe, Sie haben schon Feierabend. Hier Schlagerradio, hör auf dein Herz. Und ich glaube, 1000 Euro können wir alle gut gebrauchen. Und das können Sie morgen früh wieder hier bei uns gewinnen.
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0: Sie beantworten 10 Fragen richtig, immer mit dem gleichen Anfangsbuchstaben. 30 Sekunden bekommen Sie dafür Zeit.
2: Glastisch.
3: Okay.
4: Farbe.
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Dich zu lieben. Eine geile Version zusammen von Roland Kaiser und Andrea Berg. Hier ist Schlagerradio, hör auf dein Herz. Einen wunderschönen guten Abend. Gleich wieder ist ja Zeit mit GZSZ. Eine gute Zeit, eine schlechte Zeit. Ich bin ja riesengroßer Fan. Und heute Abend bei Oliver Dunk, unserem Chef, bei der Chefsachemacher im Gespräch, ist eine Ex-Schauspielerin, die bei GZSZ mit dabei war, im Gespräch. Nämlich Jessica Ginkel hat damals die Caro gespielt und ich finde sie super sympathisch. Und sie wird heute mal so ein bisschen durchlöchert, gleich hier ab 20 Uhr, die Chefsachemacher im Gespräch mit unserem Chef Oliver Dunk.

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3: Ich bin Marvin Standke. Bundesfinanzminister Lars Klingbeil hat seine Pläne für die Einkommensteuer geändert. Das berichtet die Nachrichtenagentur Reuters. Vereine sollen demnach steuerlich doch nicht stärker belastet werden. Auch Steuerfreibeträge für Mitarbeiterrabatte sollen erhalten bleiben. Diese Pläne hatte Klingbeil ursprünglich streichen wollen. Die Änderungen waren auch innerhalb der Koalition auf Kritik gestoßen. Das Bundeskabinett soll Anfang September über den Gesetzentwurf entscheiden. Der Internationale Strafgerichtshof erhält nach US-Sanktionen breite internationale Unterstützung.
4: US-Außenminister Rubio hatte Sanktionen gegen die Gerichtspräsidentin angekündigt. Die Trump-Regierung wirft dem Strafgerichtshof vor, Ermittlungen gegen Personen wie etwa Israels Premier Netanyahu zu führen, obwohl deren Staaten die Zuständigkeit des Gerichts nicht anerkennen. EU-Spitzen bekräftigten ihre Unterstützung für das Gericht und seine Präsidentin. Auch Deutschland kritisiert die US-Strafmaßnahmen scharf. Justizministerin Hubig sprach von einem Frontalangriff auf das Völkerstrafrecht. Der Internationale Strafgerichtshof in Den Haag verfolgt seit 2002 schwerste Verbrechen wie Völkermord, Kriegsverbrechen und Verbrechen gegen die Menschlichkeit. Ulrike Klein, Redaktion.
3: Das Armutsrisiko in Deutschland könnte deutlich sinken, wenn Sozialleistungen zusammengelegt werden. Das zeigt eine aktuelle IFO-Studie im Auftrag der Arbeiterwohlfahrt. Betroffen wären Grundsicherung, Wohngeld und Kinderzuschlag. Besonders Alleinerziehende und Familien mit mehreren Kindern würden profitieren. Das verfügbare Einkommen ärmerer Menschen könnte um bis zu 515 Euro monatlich steigen. Neue Arbeitsanreize könnten zudem mehr als 320.000 Menschen in Arbeit bringen. Allerdings müsste der Staat dafür jährlich rund 5,4 Milliarden Euro zusätzlich ausgeben. Und England will Straßenobdachlosigkeit beenden. Premier Andy Burnham kündigte dieses Ziel an. Bis Weihnachten soll niemand mehr draußen schlafen müssen. Dafür stehen rund 515 Millionen Euro bereit. Neue Unterkünfte sollen entstehen. Auch zusätzliche Hilfsangebote sind geplant. Im vergangenen Herbst waren in England rund 4.800 Menschen betroffen. Burnham will Erfahrungen aus der Corona-Pandemie nutzen. Details zur Umsetzung sind allerdings noch offen. Jetzt kompetent und zuverlässig das Wetter bei uns in der Region. Immer wieder Regen, teils kräftige Schauer und auch Gewitter möglich. Die Tiefstwerte 17 bis 13 Grad. Unser Schlagerradio-Wetter-Trend sagt, es bleibt wechselhaft. Sonne, Regen und Gewitter, alles dabei. Maxi-Werte 21 bis 23 Grad.
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6: Herzlich willkommen bei mir heute die Schauspielerin Jessica Ginkel. Ich freue mich drauf.

0: Chefsache, Macher im Gespräch. Was immer du tun kannst oder wovon du träumst, fang es an. Das ist das Lebensmotto der Schauspielerin Jessica Ginkel. Sie spielte in Gute Zeiten, Schlechte Zeiten oder der Serie Der Lehrer, Morden im Norden oder Die Eifelpraxis. Jetzt macht sie Theater. In Berlin ist sie in der Komödie 2.22 Uhr auf der Theaterbühne zu sehen. Ich begrüße Jessica Ginkel. Hallo.
1: Hallo. Ich freue mich, hier zu sein.
0: Hallo. Das klingt ein bisschen flirty. So, hallo. Hallo, Hallöchen. Yeah. 2.22 Uhr, A Ghost Story, die gefeierte Theatersensation aus London, jetzt in Deutschland. Du spielst eine der Hauptrollen in der deutschen Fassung. Es geht um eine Frau, die an Geister glaubt. Glaubt denn auch Jessica an Geister?
1: Ja, ich glaube, naja, ich würde es vielleicht gar nicht Geister nennen. Ich glaube an etwas, was wir nicht unbedingt so sehen können und so greifen können, an irgendwas dazwischen.
0: Okay.
1: Ja, durchaus.
0: Okay.
1: Also, an Energien vielleicht.
0: Energien, das ist ein guter Satz. Also man kennt das ja auch, irgendwo knackt es in der Wohnung oder im Haus und dann denkt man, wer ist da? Da ist aber keiner. Mhm. Ist das jetzt ein Geist? Gibt's das bei dir auch?
1: Also Gott sei Dank haben wir keinen Geist zu Hause. Also, kann ja gut oder schlecht sein.
0: Ja.
1: Gar keinen zu haben ist, glaube ich, erstmal nicht verkehrt. aktuell haben wir nur knackende Heizungen.
0: Ja.
1: Ja.
0: Krass, knackende Heizung, aber das sind keine Geister, das hat wahrscheinlich physikalische Gründe.
1: Ich gehe davon aus, dass zu wenig Wasser unten im Tank ist.
0: 2.22 Uhr heißt dieses Theaterstück in Berlin, in London, großer Erfolg, A Ghost Story. Kennst du das auch, dass man nachts zu gewissen Zeitpunkten immer wach wird? Also ich habe so 2.56 Uhr für mich festgestellt, ist der Zeitpunkt, könnte ich so die innere Echt? Uhr nachstellen.
1: Mhm.
0: Ich werde wach. Und es ist 2.56 Uhr.
1: Okay. Also was mir jetzt in den letzten Wochen passiert ist, nicht so ganz häufig, aber schon mal, dass ich um 2.22 Uhr aufgewacht bin.
0: Ja.
1: Und das fand ich strange.
0: Das ist,
1: ich musste dann noch einen Screenshot davon machen und meinen Kollegen zeigen. Ich nehme es sogar mit in den Schlaf.
0: Ja, das ist super. Also du hast das verinnerlicht.
1: Ja.
0: In diesem Stück 2.22 Uhr, da werden dann Freunde eingeladen, um mal rauszufinden, was tatsächlich in der Nacht passiert ist.
1: Ja, das kommt erst im Laufe des Stückes überhaupt raus.
0: Mhm.
1: Die werden einfach so eingeladen und kriegen erst etwas später gesagt, dass meine Figur vorhat, sie bis 2.22 Uhr da zu behalten.
0: Ja, und was ist die Auflösung?
1: Das verrate ich nicht.
0: Also, du bist nicht der Geist.
1: Das verrate ich auch nicht.
0: Muss man sich angucken.
1: Unbedingt, ihr müsst alle reinkommen.
0: Die Schauspielerin Jessica Ginkel.
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0: Heute in Chefsache Macher im Gespräch ist die Schauspielerin Jessica Ginkel. Kennen Sie wahrscheinlich aus Gute Zeiten, Schlechte Zeiten, Der Lehrer oder jetzt auch im Theater Komödie am Kurfürstendamm. Gerade zu Gast in Berlin-Reinickendorf, da spielt sie in dem großen Erfolg aus Großbritannien 2:22. Eine Berlinerin, nicht nur eine Wahlberlinerin, sondern eine richtige Berlinerin. Und wenn ich sage Berlinerin, wird sie gleich maulen. Denn so richtig Berlin ist sie, glaube ich, nicht. Aber das soll sie uns mal erzählen. Bleiben Sie einfach dran.
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0: Jessica Ginkel, die Schauspielerin in Chefsache, Macher im Gespräch. Wenn man sagt, du bist eine richtige Berlinerin, dann könnte ich mir vorstellen, wir haben uns nicht abgestimmt, wirst du sagen, nee, so richtig ist das nicht. Denn für alle Menschen, die dort geboren sind, gilt immer, na, so ein richtiger Berliner sind wir nicht.
1: Ich weiß, worauf du hinaus willst,
0: ja.
1: Aber ich hole noch mal ein bisschen weiter aus, weil ich habe mal gehört, man ist nur richtiger Berliner, wenn auch die Eltern in Berlin geboren sind. Und die sind bei mir, kommen gar nicht aus der Region. Mhm. Also die kommen aus der Pfalz.
0: Ja.
1: Daher, das, worauf du hinaus willst, ist, dass ich in Spandau geboren bin.
0: Genau, die Spandauer, eingemeindet 1920, haben so die Angewohnheit, immer zu sagen, wenn jemand sagt, das sind Berliner, nee, wir sind keine Berliner, wir sind Spandauer. Das war meine eigene Stadt.
1: Ja, ich habe es allerdings andersrum mitbekommen, erst im Studium, als ich in Potsdam studiert habe und ich dann gesagt habe, dass ich aus Spandau komme, und dann hieß es so, oh, ist aber was ganz Besonderes hier.
0: Du wolltest als Kind schon irgendwie auf die Bühne. Musical war, glaube ich, so dein Favorite.
1: Richtig. Ich habe mit 12 oder 13 Jahren bin ich das erste Mal in der Schaperstraße ins Musical gegangen.
0: Was lief da?
1: Shakespeare und Rock'n'Roll.
0: Ah, okay. Ja.
1: Und das habe ich 40 Mal gesehen.
0: Konntest die Rollen nachher auswendig.
1: Ja, genau. Das war
0: Wahnsinn.
1: Das war dann auch unser Anliegen. Ich bin da immer mit Freundinnen hingegangen. Das ging auch alles von meiner Kirchengemeinde aus, bei der ich damals war. Und da hat unsere Erzieherin, die hat gesagt, Mensch, Mädels, wenn ihr so Lust habt, das nachzuspielen, dann machen wir das einfach. Dann gebe ich euch den Raum und die Möglichkeit. Und dann haben wir uns überlegt, ja, das machen wir. Wir üben das jetzt ein und dann nehmen wir das auf VHS-Kassette auf und schicken das den Darstellern. Mhm. So, das war der große Wunsch. Und dann kam das aber tatsächlich so gut an in unserer Gemeinde, dass wir dann daraus immer mehr Auftritte hatten. Und das wurde dann immer größer und größer und größer. Und am Ende waren wir irgendwie 40 oder 50 Kinder in verschiedenen Gruppen und sind in ganz Berlin aufgetreten.
0: Warum das aber im Hause Ginkel nicht so einfach war mit dem Weg zum Schauspiel und zur Musical-Darstellerin, das besprechen wir gleich mit Jessica Ginkel in Chefsache, Macher im Gespräch.
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0: Die Schauspielerin Jessica Ginkel ist mein Gast in Chefsache Macher im Gespräch. Angefangen schon als Schülerin mit dem Musical, da hat sie gemerkt, die Bühne, das ist genau meins. Aber dann gab es einen Mann in ihrem Leben, der hat gesagt, nee Kind, so erstmal nicht. Wer das war und warum, das erklären wir gleich.
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5: Ich bin Marvin Standke. Bundesfinanzminister Lars Klingbeil hat seine Pläne für die Einkommensteuer geändert. Das berichtet die Nachrichtenagentur Reuters. Vereine sollen demnach steuerlich doch nicht stärker belastet werden. Auch Steuerfreibeträge für Mitarbeiterrabatte sollen erhalten bleiben. Diese Pläne hatte Klingbeil ursprünglich streichen wollen. Die Änderungen waren auch innerhalb der Koalition auf Kritik gestoßen. Das Bundeskabinett soll Anfang September über den Gesetzentwurf entscheiden. Der Internationale Strafgerichtshof erhält nach US-Sanktionen breite internationale Unterstützung.
6: US-Außenminister Rubio hatte Sanktionen gegen die Gerichtspräsidentin angekündigt. Die Trump-Regierung wirft dem Strafgerichtshof vor, Ermittlungen gegen Personen wie etwa Israels Premier Netanyahu zu führen, obwohl deren Staaten die Zuständigkeit des Gerichts nicht anerkennen. EU-Spitzen bekräftigten ihre Unterstützung für das Gericht und seine Präsidentin. Auch Deutschland kritisiert die US-Strafmaßnahmen scharf. Justizministerin Hubig sprach von einem Frontalangriff auf das Völkerstrafrecht. Der Internationale Strafgerichtshof in Den Haag verfolgt seit 2002 schwerste Verbrechen wie Völkermord, Kriegsverbrechen und Verbrechen gegen die Menschlichkeit. Ulrike Klein, Redaktion.
5: Das Armutsrisiko in Deutschland könnte deutlich sinken, wenn Sozialleistungen zusammengelegt werden. Das zeigt eine aktuelle IFO-Studie im Auftrag der Arbeiterwohlfahrt. Betroffen wären Grundsicherung, Wohngeld und Kinderzuschlag. Besonders Alleinerziehende und Familien mit mehreren Kindern würden profitieren. Das verfügbare Einkommen ärmerer Menschen könnte um bis zu 515 Euro monatlich steigen. Neue Arbeitsanreize könnten zudem mehr als 320.000 Menschen in Arbeit bringen. Allerdings müsste der Staat dafür jährlich rund 5,4 Milliarden Euro zusätzlich ausgeben. Und England will Straßenobdachlosigkeit beenden. Premier Andy Burnham kündigte dieses Ziel an. Bis Weihnachten soll niemand mehr draußen schlafen müssen. Dafür stehen rund 515 Millionen Euro bereit. Neue Unterkünfte sollen entstehen. Auch zusätzliche Hilfsangebote sind geplant. Im vergangenen Herbst waren in England rund 4.800 Menschen betroffen. Burnham will Erfahrungen aus der Corona-Pandemie nutzen. Details zur Umsetzung sind allerdings noch offen. Jetzt kompetent und zuverlässig das Wetter bei uns in der Region. Immer wieder Regen, teils kräftige Schauer und auch Gewitter möglich. Die Tiefstwerte 17 bis 13 Grad. Und das Schlagerradio-Wetter Trend sagt, es bleibt wechselhaft. Sonne, Regen und Gewitter, alles dabei. Maxiwerte 21 bis 23 Grad.
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0: Die Schauspielerin Jessica Ginkel ist bei mir bekannt aus Gute Zeiten, Schlechte Zeiten oder Der Lehrer oder Die Eifelpraxis. Schön, dass Sie mit dabei sind.

0: heute in Chefsache Macher im Gespräch die Schauspielerin Jessica Ginkel. Musical-Darstellerin, so als Kindheitstraum, klingt super. Wenn da nicht der Papa wäre.
1: Ja.
0: Der hat gesagt, schlag dir das aus dem Kopf, Kind, das ist ein unsicherer Job.
1: Ja, also es ist lustig. Ich habe gerade gestern mit meinem Papa darüber gesprochen, weil es da auch um ein Interview ging. Und er sagt, das sagst du immer wieder, dass der Papa dir geraten hat, doch erstmal was Anständiges, Handfestes zu machen. Und seinen eigenen Beruf immer sehr angepriesen hat.
0: Er ist was war das?
1: Selber Lehrer.
0: Ah, okay.
1: Und habe das Studium auch abgeschlossen. Und habe aber während der Zeit immer wieder fürs Fernsehen gearbeitet.
0: Hm. Also erste Staatsexamen warst du in der
1: Kirche. Genau. Und dann wurde ich angesprochen auf einer Messe, auf der ich gearbeitet habe.
0: Ja, und du hast auf dieser Messe Kondome verteilt oder?
1: Ja,
0: oder
1: irgendwas. Das ist lustig, weil ich immer sage, ich habe dafür Verhütungsmittel verteilt. Ja. Ich weiß überhaupt nicht, was.
0: Die Antibabypille wird es nicht gewesen sein, weil die ist verschreibungspflichtig.
1: Was soll es gewesen sein? Aber genau, und da wurde ich angesprochen von der Casterin.
0: Und gar nicht obszön, also ganz normal, sachlich, ja.
1: Total. Und das Gute war ja in dem Fall, es war eine Frau, die mich angesprochen hat.
0: Ja.
1: Es passierte mir doch das ein oder andere Mal, dass dann mal jemand um die Ecke kam und sagte, ich würde gerne mal ein paar Fotos machen, ich bin Fotograf, wollen wir nicht mal? Ja. Da habe ich natürlich Nein gesagt. Aber bei dieser Dame, die mir dann auch ihre Visitenkarte in die Hand drückte, wo ein Label drauf war, was ich irgendwie kannte, von der Grandi Ufa, also es sagte mir was, habe ich gedacht, das klingt jetzt erstmal ganz in Ordnung.
0: Ja.
1: Da kann ich mich mal melden.
0: Verhütungsmittel verteilt mit Folgen.
1: Mhm, genau.
0: Und also du hast ja so Hostess noch nebenbei gemacht, Komparsin, Model. Du hast dich gemeldet bei der Frau und die hat gesagt, okay, wir machen Casting.
1: Genau, richtig. Ich habe mich dann ein paar Tage später bei ihr gemeldet und daraufhin habe ich dann Castingtexte bekommen und bin dann eingeladen worden.
0: Zu gute Zeiten, schlechte Zeiten.
1: Richtig, genau. Und da gab es dann verschiedene Runden, die man da durchlaufen musste. Und irgendwann rief sie mich wieder an und sagte, du, wir haben uns
0: das
1: für dich entschieden.
0: Ja, super.
1: Genau.
0: Die Schauspielerin Jessica Ginkel in Chefsache, Macher im Gespräch.
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0: Heute bei mir in Chefsache Macher im Gespräch die Schauspielerin Jessica Ginkel. Kennen wir aus Gute Zeiten, Schlechte Zeiten, aber eben auch aus vielen anderen Serienreihen, Der Lehrer zum Beispiel oder Die Eifelpraxis. Da habe ich sie auch schon mal gesehen, so ja, beim Durchseppen. Oder habe ich vielleicht heimlich dann doch richtig mal geguckt. Also auf jeden Fall bekannte deutsche Schauspielerin. Und sie erzählt, wie das mal so war in dieser Serie Der Lehrer. Ob ihr das Studium der Grundschulpädagogik da vielleicht sogar geholfen hat. Gleich bei uns.
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1: Jessica Ginkel in Chefsache, Macher im Gespräch, Schauspielerin. Nach gute Zeiten, schlechte Zeiten kam dann mit ein bisschen zeitlichem Verzug der Lehrer. Da hast du die Lehrerin gespielt, Karin Noske, wenn ich mich richtig erinnere. 2019 bist du raus aus dieser Serie und es war jetzt nicht der Grund, dass du gesagt hast, die Rolle ist irgendwie langweilig gewesen, sondern es kamen ganz andere Verpflichtungen und das finde ich ganz schön, wie du sozusagen privat und Beruf miteinander vereinbaren kannst. Du hast gesagt, Priorität ist für mich jetzt erstmal die Familie.
2: Das ist richtig. Also mein oder unser Sohn ist 2014 auf die Welt gekommen.
1: Du bist mit Daniel Filho, dem Schauspielerkollegen,
2: verheiratet. Richtig, genau, richtig. Wir haben in Berlin gelebt, aber in Köln gedreht. Und das hat super gut funktioniert. Auch ein paar Jahre lang ganz gut funktioniert. Aber dann wurde ich zum zweiten Mal schwanger. Und dann war klar, okay, mit zwei Kindern, es ist nochmal eine andere Hausnummer, dieses wechselnde zwischen Berlin und Köln
1: pendeln
2: ist
1: und so. Ja, genau.
2: Einfach schwierig. Und wir wussten ja auch, irgendwann kommt ja auch der Große dann in die Schule. Und dann musste ich mich entscheiden oder dann habe ich mich entschieden.
1: Bei Daniel und dir fällt mir eigentlich dieser Song ein, tausendmal berührt, tausendmal ist nichts passiert. Ihr kennt euch eigentlich seit Beginn deiner Schauspielkarriere, muss man fast sagen, 2006 kennengelernt, aber irgendwie hat es sehr spät gefunkt. Warum hat denn das so lange gedauert?
2: Naja, manchmal ist noch nicht so die richtige Zeit für zwei Menschen. Habe ich mich neulich auch mit einem Kollegen drüber unterhalten, dass man vielleicht schon spürt, dass da irgendwie eine gewisse Anziehung ist, aber zu dem damaligen Zeitpunkt war das.
1: Und ihr habt euch dann jahrelang nicht gesehen?
2: Ja, richtig.
1: Und dann
2: wobei wir haben uns eigentlich immer einmal im Jahr zu meinen Geburtstagspartys gesehen.
1: Du hast im Sommer Geburtstag.
2: Richtig.
1: Ja, wie ich
2: und,
1: auch. Ja,
2: und lustig, ich habe immer Schlager Partys gemacht.
1: Ach, guck mal an.
2: Ja, ja.
1: Und dann kam er zu einer Schlagerparty von
2: mir. Er kam tatsächlich zu einer Schlagerparty von mir.
1: Er musste singen oder was musste er machen?
2: Nee, das hat er nicht gemacht. Aber es war auch immer die Karaoke-Maschine da.
1: Ja.
2: Nee, das hat er nicht gemacht. Aber trotzdem ist es schon ein großer Liebesbeweis, denke ich jetzt.
1: Der hat dann gesungen, ein Stern, der und meinte dich damit.
2: Na, guck.
1: Ja. Nein, aber wie hat es denn dann gefunkt? Ich meine, irgendwie ist es ja spannend, wenn Leute sich so begegnen und dann rückblickend ja irgendwie sagen, guck mal, wir kannten uns so viele Jahre, ich glaube es waren 7 oder so, die euch kann, nee, 6, 5 Jahre würde ich mal sagen, seit 2011 seid ihr glaube ich zusammen, wenn ich richtig geguckt habe.
2: Ja, 2011, ja.
1: Guck mal, ich weiß das besser als du.
2: Guck mal, ich rechne gerade, bei mir rattert es ganz schön doll im Kopf. Ich weiß, dass mir Daniel das nicht übel nimmt.
1: Ja, 15 Jahre ist ja immerhin schon eine gute Zeit.
2: Ja.
1: Jessica Ginkel, die Schauspielerin in Chefsache, Macher im Gespräch.
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0: Mein Gast heute in Chefsache Macher im Gespräch ist die Schauspielerin Jessica Ginkel. Sie schaut immer ganz konzentriert auf die großen Zettel mit den Stichworten und noch ängstlicher auf den großen weißen Zettel ohne Stichwort.
1: Wirklich?
0: Den ich gerade vor mir habe, weil sie immer denkt so, oh.
1: Was sagt er jetzt?
0: Welche Gemeinheit kommt gleich? Jessica kennen Sie aus vielen Fernsehserien, Reihen der Lehrer, gute Zeiten, schlechte Zeiten oder die Eifelpraxis. Und ein Geheimnis um die Eifelpraxis klären wir gleich. Welches das ist? Ich würde mal vorschlagen, bleiben Sie einfach dran.
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3: Ich bin Marvin Stanke und das war der Tag. Die deutsche Industrie hat so viele offene Aufträge wie seit über 10 Jahren nicht. Das teilte das Statistische Bundesamt heute mit. Der Auftragsbestand stieg im Juni erneut an. Viele offene Bestellungen gelten als Zeichen für eine gute Geschäftslage. Auch die Wirtschaftsprognosen für Deutschland sind zuletzt optimistischer geworden. Die Volksbanken und Raiffeisenbanken erwarten inzwischen 1% Wirtschaftswachstum. Bundesfinanzminister Lars Klingbeil hat seine Pläne für die Einkommenssteuer geändert. Das berichtet die Nachrichtenagentur Reuters. Vereine sollen demnach steuerlich doch nicht stärker belastet werden. Auch Steuerfreibeträge für Mitarbeiterrabatte sollen erhalten bleiben. Diese Pläne hatte Klingbeil ursprünglich streichen wollen. Die Änderungen waren auch innerhalb der Koalition auf Kritik gestoßen. Das Bundeskabinett soll Anfang September über den Gesetzentwurf entscheiden. Und gute Freundschaften können die körperliche und psychische Gesundheit stärken. Das zeigt jetzt eine Studie mit Daten von mehr als 200.000 Menschen. Untersucht wurden Menschen aus 22 Ländern weltweit. Wer mit seinen Freundschaften zufrieden war, berichtete häufiger von besserer Gesundheit. Der Einfluss familiärer Beziehungen aus der Kindheit war dagegen schwächer. Die Forschenden nennen soziale Beziehungen deshalb eine wichtige Säule des Wohlbefindens. Jetzt kompetent und zuverlässig das Wetter bei uns in der Region. Immer wieder Regen, teils kräftige Schauer und auch Gewitter möglich. Die Tiefstwerte 17 bis 13 Grad. Unser Schlagerradio-Wetter-Trend sagt, es bleibt wechselhaft. Sonne, Regen und Gewitter, alles dabei. Maxi-Werte 21 bis 23 Grad.
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0: Und bei mir ist die Schauspielerin Jessica Ginkel.

0: Jessica Ginkel in Chefsache, Macher im Gespräch. Rollen für die Zukunft. Ja, du hast ja doch eine Menge gemacht. Und ist bei dir sowas da, wo du sagst, okay, also unbedingt möchte ich das und das noch so auf der Bucketlist abarbeiten. Das hätte ich gern noch.
1: Also was auf dieser Liste war und was ich mir seit dem letzten Jahr ermöglicht habe oder mir ermöglicht wurde, ist wirklich das Theaterspielen. Da stand ich im letzten Jahr das erste Mal in Hamburg auf der Bühne, auch für die Komödie. Und jetzt in diesem Jahr ja wieder.
0: 2:22 Uhr, genau.
1: Richtig, genau. Also das war wirklich ein ganz großer Traum. Und der bleibt auch, das möchte ich auch gerne in der Zukunft gerne mindestens einmal im Jahr machen.
0: Hast du schon so richtig in diesen beiden Auftritten Hamburg und Berlin schon mal so richtig Hänger gehabt, wo du darauf gehofft hast, dass dein Gegenüber das auffängt?
1: Also so ganz, oh Gott, jetzt muss ja auch wieder auf Holz klopfen, so ganz schlimme Dinge hatte ich jetzt noch nicht. Aber es ist dann schon manchmal, dass man dann hinter die Bühne läuft und sagt, sag mal, hab ich was vergessen oder hast du was vergessen? Also das gab's schon.
0: Guck mal, wir sind eine Viertelstunde früher fertig, irgendwas stimmt nicht.
1: Was haben das wir jetzt, ist Gott sei Dank noch nicht passiert.
0: Was haben wir jetzt hier ausgelassen oder so? Aber ich hatte mal eine Schauspielerin kennengelernt, die hat mir erzählt, irgendwie nach dem Motto, da ging ein Zug oder ein Flugzeug und so, wir müssen schneller spielen, dann haben die das irgendwie schneller runtergespielt, damit der 10 Minuten früher rauskam.
1: So. Wir hatten das erzählt, weißt du nicht mehr?
0: Doch, ich weiß es, aber ich möchte den Namen jetzt lieber nicht sagen.
1: Ich kenne auch jemanden.
0: Ach, kennst auch jemanden? Vielleicht die gleiche Person.
1: Ja, das kann sein. So.
0: Und wenn dann Bekannte ins Theater gehen, die sagen, komisch, bei mir war das Stück viel länger, ja, aber oder die haben sich viel mehr Zeit gelassen. Nein, aber ich stelle mir das wirklich so schrecklich vor. Also guck mal, wir machen hier Radio, wir quatschen ein bisschen dusselig und aber du musst Texte auswendig lernen und dann auch noch wirklich für 1,5-2 Stunden am Stück. Und ich frage mich, wie geht das nur in so einen Kopf?
1: Ja, frage ich mich dann auch immer wieder am Anfang und denke, es kommt, geht einfach nicht rein und auch zwischendrin denke ich, ich kann ihn mir nicht merken, ich kann mir diese Stelle nicht merken, aber du verknüpfst es ja mit ganz vielen Dingen, also mit irgendwelchen Gängen und irgendwann ist das dann drin und dann hast du das richtig in Fleisch und Blut übergestülpt.
0: Ja. Und Daniel, dein Mann, Daniel Felo, Schauspieler, der hört sich das dann auch nochmal an zu Hause, also hört dich ab oder wie macht ihr das?
1: Nein, das lassen wir lieber.
0: Warum? Weil es dann Streit gibt oder was?
1: Ja, dann ist der so, pingelt der so rum hier, das Wort hast du jetzt aber nicht gesagt. Und das stresst mich dann.
0: Echt,
1: eher.
0: Ja? Jessica Ginkel, die Schauspielerin in Chefsache Macher im Gespräch.
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0: heute bei mir in Chefsache Macher im Gespräch die Schauspielerin Jessica Ginkel. Gute Zeiten, schlechte Zeiten. Der Lehrer, die Lehrer, die Lehrerin hat sie gespielt. Die Eifelpraxis, wie heißt das? Mord auch bei Nordost.
1: Morden im Norden.
0: Morden im Norden, ja, siehst du, es gibt so viel Morden im Norden, dass ich das alles durcheinander bringe. Jessica im Theater, 2.22 Uhr zu sehen, ihre zweite große Rolle. Und sie will mehr im Theater arbeiten, haben wir gehört. Auch eine besondere Herausforderung. Was aber neben dem Lachanfall ihre größte Niederlage war, das soll sie uns mal gleich erzählen.
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0: In Chefsache Macher im Gespräch die Schauspielerin Jessica Ginkel. Sie ist gerade kräftig am Überlegen, denn zwischendurch habe ich ihr mal gesagt, Jessica, gleich werde ich dich nach der größten Niederlage deines Lebens befragen. Und sie hat schon in ihrem Kopf recherchiert, mal gucken, was am Ende rauskommt. Und ich hatte ja vorhin schon mal gesagt, Jessica hat Angst vor den weißen Zetteln, die bei mir auf dem Tisch liegen. Da steht nämlich gar keine Frage drauf. Da sagt sie immer, da weiß man ja nicht, was da rauskommt. Ich habe Halbsätze, die du bitte vervollständigst.
1: Okay.
0: Jessica, den Fernseher schalte ich immer ein, wenn...
1: mir langweilig ist.
0: Wie oft ist dann der Fernseher an?
1: Ist ein bisschen schwierig. Wir haben keinen Fernseher zu Hause.
0: Okay, also ist dir nie langweilig. Das ist eine gute. Für die Kinder ist das natürlich super, ja? Nicht so viel Fernsehen gucken.
1: Das.
0: Aber dafür gibt es ja die Pads.
1: Ein ganz schweres Thema. Ganz, ganz schweres Thema aktuell.
0: Jetzt kommt der Satz, auf den du dich schon den ganzen Tag freust. Meine größte Niederlage.
1: Da war ich 6 Jahre alt, stand auf der Bühne das erste Mal als kleine Rose einer Rosenhecke bei Dornröschen und habe mich nicht getraut, dass ich auf die Toilette muss. Und habe mir in die Hosen gemacht.
0: Nein. Das ist aber irgendwie berührend.
1: Süß. Ja.
0: Meine Schwäche ist, jetzt sag nicht meine Blase.
1: Nein. Ja, auch, aber...
0: auch. Willkommen im Club.
1: Macadamia-Nüsse.
0: Okay. Und meine Geburtsstadt, Berlin-Spandau. Was verbindet dich?
1: Meine Kindheit.
0: Ja.
1: Und meine Mutti lebt noch da und mein Bruder lebt noch da.
0: Und dann gibt's immer Reisen nach Spandau.
1: Ja, gerade gestern war ich in Spandau.
0: Ach, guck mal, mit der ganzen Familie.
1: Ja, mein Bruder hatte Geburtstag und da ging es nach Spandau.
0: Schön. Die Schauspielerin Jessica Ginkel, ich drück dir für all das, was kommt, vor allen Dingen die vielen Theaterrollen, die da noch geplant sind in den nächsten bald 45 Jahren. Du hast ja die Hälfte quasi erreicht. Ganz fest die Daumen. Dankeschön.
1: Ich danke dir.
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3: Ich bin Marvin Stanke und das war der Tag. Die deutsche Industrie hat so viele offene Aufträge wie seit über 10 Jahren nicht. Das teilte das Statistische Bundesamt heute mit. Der Auftragsbestand stieg im Juni erneut an. Viele offene Bestellungen gelten als Zeichen für eine gute Geschäftslage. Auch die Wirtschaftsprognosen für Deutschland sind zuletzt optimistischer geworden. Die Volksbanken und Raiffeisenbanken erwarten inzwischen 1% Wirtschaftswachstum. Bundesfinanzminister Lars Klingbeil hat seine Pläne für die Einkommenssteuer geändert. Das berichtet die Nachrichtenagentur Reuters. Vereine sollen demnach steuerlich doch nicht stärker belastet werden. Auch Steuerfreibeträge für Mitarbeiterrabatte sollen erhalten bleiben. Diese Pläne hatte Klingbeil ursprünglich streichen wollen. Die Änderungen waren auch innerhalb der Koalition auf Kritik gestoßen. Das Bundeskabinett soll Anfang September über den Gesetzentwurf entscheiden. Und gute Freundschaften können die körperliche und psychische Gesundheit stärken. Das zeigt jetzt eine Studie mit Daten von mehr als 200.000 Menschen. Untersucht wurden Menschen aus 22 Ländern weltweit. Wer mit seinen Freundschaften zufrieden war, berichtete häufiger von besserer Gesundheit. Der Einfluss familiärer Beziehungen aus der Kindheit war dagegen schwächer. Die Forschenden nennen soziale Beziehungen deshalb eine wichtige Säule des Wohlbefindens. Jetzt kompetent und zuverlässig das Wetter bei uns in der Region. Immer wieder Regen, teils kräftige Schauer und auch Gewitter möglich. Die Tiefstwerte 17 bis 13 Grad. Unser Schlagerradio-Wetter-Trend sagt, es bleibt wechselhaft. Sonne, Regen und Gewitter, alles dabei. Maxi-Werte 21 bis 23 Grad.
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4: Schönen guten Abend, neue Musik jetzt bei uns im Fiesta. Ich bin Norman Strich und das hier ist Annie Marie.

Am Wochenende gab es im ZDF-Fernsehgarten italienisches Lebensfeeling. Wir haben es ja auch, ne? Hier bei Schlagerradio in Fiesta. Wir geben dem Nachwuchs eine Chance. Gibt's die Rodensteiner Ciao Ciao Amore. Das ist ihr neuer Sommerhit nach Bella Italia, der aus dem vergangenen Jahr. Und wir bleiben schon bei Bella Italia. Komm mit Balla um die Ecke. Balla, komm. Hier ist Rosanna Rocci. Neue Musik in Fiesta.

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3: 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Guten Abend, ich bin Norman Streich und hier ist die neue Musik zu Hause in Fiesta.

Gut, ich sage ja immer, wir geben dem Nachwuchs eine Chance, aber auch so gestandene Schlagerstars wie Linda Feller, 40-jähriges Bühnenjubiläum und ein Knaller nach dem anderen, spielen wir natürlich auch, damit sie frische neue Musik von den Stars bekommen. Achim Petri habe ich noch vor der vollen Stunde hier für Sie. Weiter geht's jetzt mit der Gruppe, die so den 80er-Sound prägt. Hier sind Forsberg mit Linda Jung bei Schlagerradio Fiesta.

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1: Ich bin Marvin Standke und das wird der Tag. In Halle an der Saale treffen sich heute die Bildungsminister der mitteldeutschen Länder. Sachsen, Sachsen-Anhalt und Thüringen wollen ihre Bildungspolitik stärker abstimmen. Das Treffen ist auch bundespolitisch interessant, denn Sachsen-Anhalt wählt am 6. September einen neuen Landtag. Bildung gehört hier zu den zentralen Wahlkampfthemen. Die Länder wollen gemeinsame Lösungen für Schulen und Lehrkräftemangel entwickeln. Damit könnte Mitteldeutschland Impulse für die Bildungspolitik in ganz Deutschland setzen. Heute beginnt die Ruhr-Triennale, eines der wichtigsten Kulturfestivals Deutschlands. Bis zum 20. September stehen Musiktheater, Schauspiel, Tanz, Konzerte und Performances auf dem Programm. Auch Installationen, Literatur und Diskussionen sind geplant. Rund 600 Künstlerinnen und Künstler aus 43 Ländern wirken mit. In 5 Städten im Ruhrgebiet werden ehemalige Industrieorte zu außergewöhnlichen Bühnen. Und heute ist Weltmückentag. Erinnert wird dabei an eine wichtige medizinische Entdeckung. 1897 wurde nachgewiesen, dass Mücken Malaria übertragen können. Mücken übertragen weltweit Krankheiten wie Malaria, Dengue und West-Nil-Fieber. Auch in Deutschland breiten sich einzelne tropische Mückenarten zunehmend aus. Gleichzeitig sind Mücken wichtige Bestandteile unseres Ökosystems und dienen vielen Tieren als Nahrung. Jetzt kompetent und zuverlässig das Wetter bei uns in der Region. Immer wieder Regen, teils kräftige Schauer und auch Gewitter möglich. Die Tiefstwerte 17 bis 13 Grad. Und das Schlagerradio-Wetter Trend sagt, es bleibt wechselhaft. Sonne, Regen und Gewitter, alles dabei. Maxi-Werte 21 bis 23 Grad.

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1: Ich bin Marvin Standke und das wird der Tag. In Halle an der Saale treffen sich heute die Bildungsminister der mitteldeutschen Länder. Sachsen, Sachsen-Anhalt und Thüringen wollen ihre Bildungspolitik stärker abstimmen. Das Treffen ist auch bundespolitisch interessant. Denn Sachsen-Anhalt wählt am 6. September einen neuen Landtag. Bildung gehört hier zu den zentralen Wahlkampfthemen. Die Länder wollen gemeinsame Lösungen für Schulen und Lehrkräftemangel entwickeln. Damit könnte Mitteldeutschland Impulse für die Bildungspolitik in ganz Deutschland setzen. Heute beginnt die Ruhr-Triennale, eines der wichtigsten Kulturfestivals Deutschlands. Bis zum 20. September stehen Musiktheater, Schauspiel, Tanz, Konzerte und Performances auf dem Programm. Auch Installationen, Literatur und Diskussionen sind geplant. Rund 600 Künstlerinnen und Künstler aus 43 Ländern wirken mit. In 5 Städten im Ruhrgebiet werden ehemalige Industrieorte zu außergewöhnlichen Bühnen. Und heute ist Weltmückentag. Erinnert wird dabei an eine wichtige medizinische Entdeckung. 1897 wurde nachgewiesen, dass Mücken Malaria übertragen können. Mücken übertragen weltweit Krankheiten wie Malaria, Dengue und Westnilfieber. Auch in Deutschland breiten sich einzelne tropische Mückenarten zunehmend aus. Gleichzeitig sind Mücken wichtige Bestandteile unseres Ökosystems und dienen vielen Tieren als Nahrung. Jetzt kompetent und zuverlässig das Wetter bei uns in der Region. Immer wieder Regen, teils kräftige Schauer und auch Gewitter möglich. Die Tiefstwerte 17 bis 13 Grad. Unser Schlagerradio-Wetter Trend sagt, es bleibt wechselhaft. Sonne, Regen und Gewitter, alles dabei. Maxiwerte 21 bis 23 Grad.

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1: Ich bin Marvin Standke und das wird der Tag. In Halle an der Saale.